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0: Magnetic starten wir in den Donnerstag. Das ist mein Sommersong des Jahres. Das
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0: Es wird auch heute sonnig mit so ein paar mehr Wolken aber am Himmel. Dazu bleibt es aber trotzdem trocken mit bis zu 25 Grad. Aktuell haben wir in Olten 18 Grad, in Nordenham 16 Grad.
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0: A281 Airport Stadt Richtung Neustädter Hafen bei uns in Bremen. Die Einfahrt Bremen Airport Stadt ist aus Richtung Flughafen wegen eines Unfalls aktuell voll gesperrt. Sonst sieht es aber gut aus, auf den Straßen geblitzt wird auch noch nicht. Unsere kostenlose Hotline für deine Blitzer und Verkehrsupdates ist die 0800 10 22 400.

0: 5 Uhr. Einen wunderschönen guten Morgen am Donnerstag. Komm gut rein in den neuen Arbeitstag. Ein bisschen wolkiger am Himmel heute. Können wir mal ein bisschen durchlüften, können wir ein bisschen durchatmen. Gar nicht mal so schlecht, wenn es die ganze Zeit so warm war. Starten wir ganz entspannt in den Tag jetzt mit Martin Garrix und Ed Sheeran. Hier ist Repeated.
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Coffee and the Giants bei Energy Bremen. Shut up and dance. Und am Donnerstagmorgen, 17 Minuten nach 5 haben wir es. Wir schauen einmal kurz aufs Wetter für heute. Der Donnerstag bringt Wolken, aber auch ganz, ganz viel Sonne bei 25 Grad. Und noch ein Blick auf die Straßen. Eine Sperrung habe ich für dich. A281 Airport Stadt Richtung Neustädter Hafen. Hier ist die Einfahrt Bremen Airport Stadt aus Richtung Flughafen wegen eines Unfalls aktuell voll gesperrt. Komm gut in den neuen Arbeitstag. Ich bin der Meinung, jeder Song könnte noch ein bisschen besser sein, wenn man irgendwie ein Saxophon, eine Trompete, einfach Bläser dabei hat. Und ich glaube, Versprich mir von Fajan und Dalton gibt mir sowas von recht. Also der Song war vorher bestimmt schon in der Rohform total klasse und dann haben sie sich gedacht, komm, wir brauchen noch ein paar Blechbläser. Und jetzt ist er grandios. Hier ist Versprich mir.

0: Morgen am Donnerstag.
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0: Die aktuellen Temperaturen in Gannekesee haben wir 16 Grad, in Verden auch 16. Maximal 25 Grad kriegen wir heute. Dazu wird sonnig mit ein, zwei mehr Wolken am Himmel.
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0: Eine Sperrung habe ich immer noch für dich. A281 Airport Stadt Richtung Neustädter Hafen. Hier ist die Einfahrt Bremen Airport Stadt aus Richtung Flughafen wegen eines Unfalls voll gesperrt. Sonst sieht's aber gut aus auf den Straßen. Alles frei. Geblitzt wird auch noch nicht. Unsere WhatsApp-Nummer für deine Blitzer- und Verkehrsupdates ist die 0173 680 5712. Gleich haben wir es 17:30. Komm gut in den Donnerstag.
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0: 17 Minuten vor 6. Wir starten gemeinsam in den Donnerstag. Hier ist Energy Bremen. Schauen wir einmal kurz aufs Wetter. Der Donnerstag wird auch sonnig bei bis zu 25 Grad. Und noch ein Blick auf die Straßen. Eine Sperrung immer noch für dich. A281 Airport Stadt Richtung Neustädter Hafen. Hier ist die Einfahrt Bremen Airport Stadt, wenn du vom Flughafen kommst, wegen eines Unfalls aktuell voll gesperrt. Starte gut in den Donnerstag. Jetzt mit wahrscheinlich der neuen Girl Group am Girl Group Himmel. Hier ist Flo mit Leak It.
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2: Na, bist du heute auch ohne eine bessere Hälfte aufgewacht?
3: Wow.
2: Falls ja, dann sind wir gleich für dich da und umarmen dich zum Start in diesen Donnerstag. Olivia Dean, So Easy to Fall in Love, gibt's gleich nach 6.
3: Außerdem spielen wir dir Shakira zusammen mit Burna Boy. Dai Dai.
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4: 5:05. Ich bin Gisa Weber. Schönen guten Morgen. Nach dem Drohnenvorfall am Leipziger Flughafen spricht Bundesinnenminister Dobrindt von einem hybriden Anschlagsszenario. Wer dahinter steckt, lassen sich aber noch nicht sagen. Die Sprengstoffdrohne war in der Nähe eines ukrainischen Frachtflugzeugs entdeckt und dann unschädlich gemacht worden. In der Rentendebatte macht Unionsfraktionschef Frei Druck auf Bundessozialministerin Baas. Sie soll im Herbst den Gesetzentwurf vorlegen, sagte Frei der Rheinischen Post. Streit gibt es vor allem um die Rente mit 63. Frei und die Bundesregierung wollen sie eigentlich abschaffen. Immer mehr Ministerpräsidenten sind dagegen. Unbekannte haben ein Pferd von einem Gnadenhof in Owelgönne gestohlen. Nach Angaben der Polizei verschafften sie sich Zugang zu einer Weide. Dann brachten sie das Tier weg. Die Ermittler suchen jetzt Zeugen. Den Schaden schätzt die Polizei auf rund 1.500 Euro. Gianni Infantino kann weiter auf den Rückhalt der FIFA-Spitze zählen. Nach einem Krisentreffen in Marokko stellt sich die Verbandsspitze erneut hinter ihren Präsidenten. Die FIFA räumt zwar Fehler mit Blick auf die Investorenaffäre ein, macht für den Ärger aber auch die Medien mitverantwortlich.
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3: Es wird auch heute noch sonnig mit ein paar mehr Wolken am Himmel. Dazu bleibt es aber trotzdem trocken mit bis zu 25 Grad. Aktuell haben wir in Bremen-Findorf 16 Grad, in Amelhausen im Kreis Oldenburg auch 16.
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2: Vorsicht, Gegenstände liegen auf der A1 Bremen Richtung Hamburg zwischen Uphusen-Bremen-Mahndorf und dem Bremer Kreuz. Und A281 Airport Stadt Richtung Neustädter Hafen. Die Einfahrt Bremen Airport Stadt aus Richtung Flughafen ist wegen eines Unfalls voll gesperrt. Blitzer haben wir noch keine heute Morgen. Unsere kostenlose Hotline für deine Blitzer und Verkehrsupdates 0800 1022 400.
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2: Guten Morgen. Hey, einen schönen guten Morgen, Gesa und Markus sind hier. Rein geht's in den Donnerstag. 3 Minuten noch 6:06. Es ist noch ziemlich früh an diesem Donnerstagmorgen.
3: Ja.
2: Das heißt, einmal umdrehen ist noch erlaubt.
3: Einmal nur?
2: Ja, einmal.
3: Also Markus kommt sonst und holt dich aus dem Bett.
2: 2:44 hast du jetzt noch Zeit.
3: Okay.
2: Einmal noch kurz schlummern. Aber dann kommen wir um die Ecke und hol dich da raus. Hier ist Olivia Dean. So easy.

0: Wenn Songs dich gedanklich in deine Kindheit zurückversetzen, dann muss da eine ganz besondere Künstlerin hinterstecken. Energy Bremen ist hier, 3:03.
1: Morgen!
0: Vielleicht kannst du das auch nachempfinden. Also wenn ich diese Gitarre und diese Mundharmonika höre, dann bin ich wieder 8 Jahre alt. Und meine Haare sind in so einem ganz zottligen Zopf irgendwie geflochten. Ich springe barfuß durch den Garten. Es sind Sommerferien und mein Papa hat mir versprochen, heute darfst du länger aufbleiben, darf ein bisschen Fernsehen gucken.
1: Was hast du geguckt immer?
0: Oh, egal, einfach irgendwie Kinderfernsehen halt. Einfach unbeschwert, glücklich und es war warm, weil Sommer, einfach der perfekte Sommer so als Kind. Und genau dieses Gefühl zusammengepackt in einem Song gibt's jetzt.
1: Wie schön.
0: Das ist I Knew It, I Knew You von Taylor Swift.
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0: große Besteck rausgeholt, um dich wach zu machen. Ein ganzes Sinfonieorchester bei Energy Bremen.
1: Nennt man das Besteck?
0: Ja, das große Besteck.
2: Aha. Kennst du das nicht?
1: Nee, ich dachte jetzt an Gabel und Messer.
0: Du denkst wieder ans Essen, das
1: ja,
0: war mir klar. Bittersweet Symphony, Gemba und Tadoni bei Energy Bremen, 10 nach 6 haben wir es. Wir schauen mal kurz aufs Wetter.
1: In dem Moment knurrt sogar mein Magen, also ich bin wirklich sehr berechenbar. Der Donnerstag bringt Wolken, aber auch ganz viel Sonne bei 25 Grad.
0: Wir schauen auf die Straßen, A281 Erfurt Stadt Richtung Neustädter Hafen. Die Einfahrt Bremen Erfurt Stadt ist aus Richtung Flughafen wegen eines Unfalls voll gesperrt. Und wir haben noch den ersten Blitzer des Morgens.
3: Moin Gesa, moin Markus, Yvonne hier.
0: Morgen.
3: Hallo. Ich wollte nur Bescheid sagen, der Blitzer in Ahausen im Landkreis Diepholz steht immer noch hinter der Bushaltestelle und 50 ist da erlaubt. Schönen Tag und liebe Grüße.
0: Dankeschön, Grüße. Das wünschen wir dir auch. Und wenn du noch was entdeckst, auf den Straßen bei uns in Bremen, Bremerhaven, Oldenburg, Gottum zu, immer gerne her damit. Unsere WhatsApp-Nummer ist die 0173 680 5712. Kommt gut in den Donnerstag jetzt mit Shakira und Burna Boy. Hier ist dein

0: gibt, glaube ich, keinen Beruf, den wir normalos besser im Alltag gebrauchen könnten, als so Kfz-Mechatroniker sein, oder?
1: Ja,
0: 18
1: safe.
0: Minuten nach 6. Schönen guten Morgen, hier ist Energy Bremen. Also Hello. Als ich noch ein Auto hatte, bei jeder Lampe da irgendwie musste ich immer Papa anrufen, weil ich habe doch keine Ahnung, wie ich das dann selber reparieren soll, auch wenn es nur Ölwechsel war oder so. Also dieser Handwerksberuf lohnt sich mal so richtig.
1: Diese Woche ist Ausbildungsstart 2026 und wir lassen diese Woche das Handwerk mal richtig hochleben. Jael und David machen eine Ausbildung zum Kfz-Mechatroniker beim Volkswagen-Zentrum bei uns in Bremen und kümmern sich täglich darum, dass wir sicher auf den Straßen unterwegs sind. Und das Coole ist, sie haben ihr Hobby zum Beruf gemacht.
2: Die Ausbildung selber habe ich angefangen, weil ich seit 10 Jahren ungefähr jetzt am Schrauben bin selber. Zu Hause mit Mopeds angefangen und das war schon immer so ein bisschen so meine Liebe.
3: Ja, kann ich auch nur so bestätigen. Also auch privater Schrauber und halt einfach so die Liebe zum Autos. Interessiere mich für Technik, für Elektrik und ist halt alles einfach zusammen in dieser Ausbildung vertreten.
1: Wirklich, ich habe große Faszination dafür, wenn Menschen sich so gut mit Autos auskennen.
0: Ja,
1: also
0: ist so.
1: Ich kenne mich auch aus mit Autos, also so mit Marken.
0: Ja, ach so, ja, da
1: so,
0: habe ich auch nicht.
1: Was ich gut finde und was nicht, aber so zum Schrauben, das ist schon wirklich...
0: Sobald der Deckel aufgeht,
1: schwierig, gerade heutzutage bei modernen Autos.
0: Ja.
1: Auch für die beiden ist klar, wie es weitergehen soll. Ich sag nur, tiefer, schneller, breiter.
3: Also der Traum ist es, eine eigene Werkstatt zu haben, wo man Autos spezialisiert auf Tuning. Und das ist so der Anfangsschritt.
2: Ja, bei mir sehr ähnlich tatsächlich. Also ich würde mich gerne auf Hochvolt spezialisieren, das heißt Elektrofahrzeuge und so. Aber auch auf Diagnose arbeiten und dann auch eine eigene Werkstatt gerne gründen, ein paar Mitarbeiter haben. Schönes Betriebsklima, das wäre schon ein Traum.
0: Fast and Furious,
1: ja.
0: Bremen Edition. Ausbildungsstart 2026 und wir gucken diese Woche mal auf eine Branche, die eigentlich immer Nachwuchs sucht, nämlich das Handwerk.
1: Jetzt haben wir es 19 Minuten nach 6, Clock Clock, Out of the Dark.

0: Raubüberfall am helllichten Tag. Energy Bremen hier, 6.26 Uhr haben wir es. Den gab es jetzt bei uns in Oldenburg.
1: Unbekannte haben am Dienstag einen Juwelier an der Nadauster Straße überfallen und den Besitzer schwer verletzt. Die vier Männer klauten Schmuck und flüchteten anschließend mit dem Auto des Ladenbesitzers, einem grauen Mercedes.

0: Polizei ermittelt wegen schweren Raubes.
1: Noch mehr News aus deiner Region gibt's in einer Minute bei Lars.
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8: Sie versprechen schnelles Geld für seltsame Aufträge. Was möglicherweise harmlos wirkt, kann echt gefährlich werden. Katja Hofmann aus der Redaktion. Der bremische Verfassungsschutz startet heute eine neue Warnkampagne auf digitalen Werbetafeln in Bremen und Bremerhaven. Dabei geht es um sogenannte Wegwerfagenten.
9: Genau, das sind Menschen, die von fremden Geheimdiensten über Social Media oder Messenger für Spionage, Sabotage oder andere dubiose Aktionen angeworben werden. Aber wer wirklich dahinter steckt, ist dann meistens unklar. Brems Innensenatorin Eva Högel warnt allerdings, Wegwerfagenten bringen sich selbst in Gefahr, fliegen ihre Taten auf, drohen harte Strafen. Wer eine solche Anfrage bekommt, sollte sich lieber sofort bei der Polizei melden.
8: Ja, die Polizei ermittelt nach einer lebensgefährlichen Aktion auf der A1 bei Sottrum. Ein Unbekannter hat auf einer Autobahnbrücke am Montagabend einen Autofahrer mit einem grünen Laser geblendet. Der Fahrer konnte dadurch für kurze Zeit nichts sehen. Passiert ist zum Glück aber nichts. Die Polizei ist sofort ausgerückt, hat in der Nähe der Brücke aber niemanden mehr angetroffen. Er ist der größte Bundeswehrstandort in Deutschland und das wichtigste Zentrum der deutschen Marine. Heute öffnet der Marinestützpunkt in Wilhelmshaven seine Türen. Besucher können sich da von 10 bis 14 Uhr große Marineschiffe und militärische Vorführungen ansehen. Wichtig für alle Besucher, am Eingang gibt's eine Ausweispflicht. News aus deiner Region haben wir wieder in einer Stunde für dich.
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10: Sonne und Wolken heute bei uns in Bremen und umzu. Der Donnerstag startet auch freundlich und warm. Heute sind aber ein paar mehr Wolken dabei. Insgesamt ist es trotzdem sommerlich und sonnig mit bis zu 25 Grad. Nur an der Küste sind einzelne Schauer heute möglich. Die aktuellen Temperaturen in Borgfeld 16 Grad und in Achim im Kreis Verden auch 16.
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1: Mit der A281 Erfurt-Stadt Richtung Neustädter Hafen. Die Einfahrt Bremen-Erfurt-Stadt aus Richtung Flughafen ist wegen eines Unfalls vollgesperrt. Und geblitzt wird im Landkreis Diepholz in Ahausen hinter der Bushaltestelle in beide Richtungen. Yvonne, danke dir fürs Bescheidgeben. Unsere WhatsApp-Nummer für deine Blitzer und Verkehrsupdates. 0173 680 5712. Guten Morgen am Donnerstag.
0: Guten Morgen.
1: Gesa und Markus hier. Jetzt haben wir es 6:30.
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0: Justin Timberlake bei Energy Bremen am Donnerstagmorgen. Oh, 6.37 Uhr. Sie ist die Frau für die guten Nachrichten. Jetzt gibt's sie wieder. Hier sind die Good News von Gesa.
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2: Dass es sowas überhaupt noch geben darf, wundert mich immer wieder. Jedes Jahr fand in meinem Lieblingsland, in Schottland, eine Jagd statt, bei der ganz junge Vögel gefangen und getötet wurden. Einfach so, zum Spaß. Ohne Grund, sondern nur, weil es halt Tradition war. Dieses Jahr hat diese Jagd zum ersten Mal keine Genehmigung erhalten und findet damit nicht statt. Ein guter Schritt Richtung mehr Tier- und vor allem auch Artenschutz. Mann, Schottland, das muss doch heutzutage auch einfach nicht mehr sein.
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0: So, runterschlucken und dann wird weitergearbeitet, Gesa. Are you ready?
1: Bin ready, ja.
0: Energy Brebis hier am Donnerstag, gerade noch mit Joghurt im Mund.
1: Nee, es sind Overnight Oats.
0: Achso,
1: so viel
0: okay.
1: Zeit muss sein, ja?
0: Jetzt schon beim Wetter. Gesa, wie sieht's aus für heute?
1: Der Donnerstag wird auch sonnig bei bis zu 25 Grad.
0: Wir schauen auf die Straßen. Neueste Meldung von der A281, Erpoltstadt Richtung Neustädter Hafen. Die Anfahrt Bremen-Erpoltstadt aus Richtung Flughafen ist wegen eines Unfalls voll gesperrt. Und von Thorsten kommt gerade der neueste Blitzer. Bremen-Richard-Bolian-Allee zwischen der A27 und der Berliner Freiheit stadteinwärts. J-Lo.

0: So, so langsam müssen wir hier so ein bisschen aufräumen für morgen früh.
1: Ja, stimmt. Und nochmal saugen.
0: Heute wird das DJ-Pult hier reingerollt,
1: geil,
0: weil morgen ab 8 geht's wieder los. Jetzt haben wir es 10 vor 7.
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1: Gleich die Frau in der Playlist, die jetzt am Wochenende 3 Tage durchgefeiert hat.
2: Oh ja.
1: Auf dem Festival, was sie gemeinsam mit ihrer Familie organisiert hat im Kosovo.
2: Ja, genau.
1: Dua Lipa gleich mit Illusion bei Energy Bremen.
2: Außerdem spielen wir dir neue Musik von Ariana Grande. Hate That I Made You Love Me.
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4: 7:05. Ich bin Gisa Weber. Schönen guten Morgen. Eine neue Gefahrenqualität, so Bundesinnenminister Dobrindts Worte mit Blick auf die Sprengstoffdrohne, die am Leipziger Flughafen entdeckt und dann unschädlich gemacht wurde. Er spricht von einem hybriden Anschlagsszenario. Bislang ist völlig unklar, wer dafür verantwortlich ist. Die niedrigen Pegel in deutschen Flüssen, vor allem dem Rhein, sorgen aktuell für eine ganze Reihe an Problemen. Um mögliche Gegenmaßnahmen soll es heute auf einer Konferenz in Bonn gehen. Dazu hat Verkehrsminister Bilger eingeladen. Der BUND kritisiert, dass Umweltverbände nicht dabei sind. Verkehrsversuch in Bremerhaven Mitte. Seit Samstag gilt in der Altenbürger faktisch eine Einbahnstraßenregelung. Die Straße ist nur noch aus nördlicher Richtung befahrbar. Die Polizei hat jetzt kontrolliert, ob sich die Bremerhavener daran halten. Ergebnis: 39 Verstöße während einer halbstündigen Kontrolle. Dicke Überraschung im Tennis. French Open-Sieger Zverev ist beim Masters-Turnier in Montreal schon in der ersten Runde gegen den Niederländer Kriegsbohr rausgeflogen. Für Zverev ist das ein Dämpfer im Kampf um Weltranglistenplatz 1.
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2: Die aktuellen Temperaturen in Bremen-Schwachhausen 17 Grad, in Bad Bederkesa im Kreis Cuxhaven auch 17. Maximal 25 Grad kriegen wir heute und dazu wird sonnig mit so ein, zwei mehr Wolken am Himmel.
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1: Eine Meldung von der A281 Airport Stadt Richtung Neustädter Hafen. Die Einfahrt Bremen Airport Stadt aus Richtung Flughafen ist wegen eines Unfalls voll gesperrt. Rüber zu den Blitzern. In Bremen steht einer, Richard-Bolian-Allee zwischen A27 und Berliner Freiheit stadteinwärts und im Landkreis Diepholz in Ahausen hinter der Bushaltestelle in beide Richtungen. Thorsten und Yvonne, vielen Dank fürs Bescheidgeben. Unsere WhatsApp-Nummer für deine Blitzer- und Verkehrsupdates 0173 685 712.

0: Zusammen einen schönen guten Morgen. 7:02 haben wir es.
1: Ich bin einfach nur enttäuscht von dir, Markus.
0: Wieso?
1: Wirklich. Ja, gleich reden wir mal über etwas. Ich bin also wirklich, Markus, immer wenn ich denke, du machst das gut im Leben, ne, haust du sowas raus. Es geht um das Wichtigste, was wir so im Sommer machen, ums Grillen.
0: Oh.
1: Markus hat hier eine Sache angesprochen, da möchte ich gleich kurz mal mit dir schimpfen.
0: Ist privat gesagt,
1: nee, hier
0: möchte ich nicht drüber sprechen.
1: Privat.
0: Okay.

0: Jetzt hier mal Schluss mit lustig. Herr Lehn.
1: Was kommt jetzt?
0: Markus möchte seine Freunde verarschen. 7:05 haben wir es. Schönen guten Morgen. Es ist wirklich unfassbar. Du gehst heute auf eine Grillparty, bist eingeladen, ne? Jeder bringt was mit, wie man das so macht. Und du bist zu faul, um einen Salat zu machen.
1: Ich bin viel am Arbeiten, da habe ich keine Zeit, Salat zu machen selber.
0: Markus möchte einen Salat kaufen und als seinen eigenen ausgeben.
1: Ja, das Detail könntest du jetzt ja eigentlich auch weglassen.
0: Aber das ist ja das, was du machen willst. Das ist eine Frechheit.
1: Ja, ich pack den halt raus
0: in eine andere Dose
1: und dann sage ich hier, herzlichen Glückwunsch. Ich esse den eh nicht. Insofern.
0: Das hast du mir gestern schon erzählt und ich war so schockiert, weil ich finde, das kannst du doch, ein bisschen Mühe kannst du dir doch mal geben. So, ne? Und deshalb wollte ich mal wissen, was die Menschen bei uns in Bremen dazu sagen. Einen gekauften Salat als seinen eigenen, selbstgemachten ausgeben. Ist das okay?
2: Im Kindergarten und Schule, da haben das viele gemacht. Viele Eltern.
3: Ja, mit der Serie oben drauf und dann passt das.
4: Also ich würde es machen. Dann würde ich aber, wenn ich dann beim Grillen bin, es zugeben und dann den Freunden doch sagen, ja, aber habe ich nicht selbst gemacht,
1: ja,
4: aber wenigstens
1: genau.
4: Sieht so aus. Für die Bilder.
5: Nee, er ist schon ein bisschen frech.
6: Ach, geht gar nicht, aber ich würde es einfach belächeln und dazu nichts Großartiges sagen, wenn es eine gute Freundin ist oder so.
7: Nee, wenn schon, dann in der Originalverpackung lassen. Also, ich wäre dann ehrlich, würde ich sagen, ja, habe ich nicht geschafft, aber nicht als selbstgemacht verkaufen.
1: So. Ja, Gesa, vielleicht ist es ja auch ein Gag von mir.
0: Ach so.
1: Vielleicht hast du den jetzt ja gerade kaputt gemacht. Ich wollte die dann so ein bisschen verarschen und dann, ach so, ja, nein, habe ich natürlich nicht selbst gemacht.
0: Hast du das am Anfang gehört? Gesagt, in der Schule und im Kindergarten hat man das oft gemacht.

0: Was für ein iconic Ende dieses Songs, oder? One Republic, Need Your Love bei Energy Bremen am Donnerstag.
1: Moin.
0: 14 Minuten nach 7 haben wir es. Kurz der Blick aufs Wetter für heute.
1: Der Donnerstag bringt Wolken, aber auch ganz viel Sonne bei 25 Grad.
0: Eine Meldung von den Straßen habe ich. A281 Erfurt-Stadt Richtung Neustädter Hafen. Die Einfahrt Bremen-Erfurt-Stadt ist aus Richtung Flughafen wegen eines Unfalls voll gesperrt. Und der neueste Blitzer steht in Bremen auf der Richard-Bolian-Allee zwischen der A27 und der Berliner Freiheit stadteinwärts. Jetzt Bowser und Fastboy Air Force, 14 Minuten nach 7.

0: Guten Morgen am Donnerstag.
1: Moin.
0: Energy Bremen ist hier, 20 nach 7 haben wir es. Bei uns in Bremen sehe ich jetzt in letzter Zeit immer wieder Vögel, die sich scheinbar ausruhen, weil es so heiß ist. Ja. Gestern saß auch einer auf so einem Fahrradsattel und war so richtig außer Atem, so sah das aus. Ich bin mir da immer ziemlich unsicher, was machen wir denn am besten, dass es bei dieser Hitze den Vögeln gut geht? Wasser hinstellen, irgendwo anrufen, wenn ich einen geschwächten Vogel sehe.
1: Jasmin Böck von der Wildvogelstation Teufelsmoor hat gerade jetzt im Sommer richtig viel zu tun, weil sie auch die einzige Station ihrer Art bei uns rund um Bremen ist.
2: Um die 18 bis 20 Stunden Arbeit am Tag. Und das ist richtig physische Arbeit. Also das geht um Heben und Schleppen und sauber machen und füttern und Ware annehmen und Kartons transportieren und alles, was das Herz begehrt.
0: Puh, das klingt echt nach harter Arbeit. Vielleicht können wir dich ja gemeinsam irgendwie entlasten, indem wir den Vögeln gerade bei diesem Wetter helfen. Was machen wir denn da am besten?
2: Also das beginnt schon vorm Frühjahr. Also wenn man sich überlegt, was vernünftige Nistkästen sind und die aufbaut an Stellen, die nicht in der prallen Sonne irgendwann im Laufe des Tages sind und auch im Sommer nicht sind, da ist schon

0: Wie assi ist das denn bitte? Energy Bremen am Donnerstag, 7:25 Uhr haben wir es. Wer stiehlt denn bitte ein Pferd von einem Gnadenhof?
1: Das ermittelt jetzt die Polizei im Landkreis Wesermarsch. In Owelgönne haben sich Unbekannte Zugang zu einer Weide verschafft und haben das Tier einfach weggebracht. Passiert ist das alles schon in der Nacht zu Samstag. Die Polizei sucht jetzt Zeugen.
0: Wie asozial.
1: Ja.
0: Noch mehr News aus deiner Region gibt's gleich in einer Minute bei Lars.
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9: In Oldenburg haben Unbekannte einen Juwelier an der Nadorster Straße überfallen und den Besitzer schwer verletzt. Die vier Männer haben Schmuck geklaut und sind anschließend mit dem Auto des Opfers, einem grauen Mercedes, mit hoher Geschwindigkeit über die Nadorster Straße davongerast. Die Polizei ermittelt wegen schweren Raubes. In Hemmoor im Landkreis Cuxhaven ermittelt die Polizei nach einer Serie von Bränden. Erst am Wochenende hat es 4-mal gebrannt. Ein Feuer hat von einem Carport auf ein Wohnhaus übergegriffen und großen

0: Schaden angerichtet. Wie die Polizei jetzt mitteilte, brannte es in der Nacht zu gestern schon wieder. Dieses Mal brannte ein Baum auf einem Grundstück im Kirchweg. Der Bewohner konnte die Flammen löschen, bevor die Feuerwehr da war. Die Polizei prüft, ob die Brände zusammenhängen. Am Sonntag fährt die Straßenbahnlinie 6 zwischen 11 und 18 Uhr nicht zum Bremer Flughafen. Grund sind Gleisbauarbeiten, teilte die BSAG mit. Zwischen Domsheide und Flughafen fahren stattdessen Busse. Die Haltestellen sind teilweise verlegt worden. Die Haltestellen Schleiermacherstraße und Flughafen Süd werden nicht angefahren. News aus deiner Region haben wir wieder in einer Stunde für dich.
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2: Sonne und Wolken heute bei uns in Bremen und im Zug. Der Donnerstag startet auch freundlich und warm. Heute sind aber ein paar mehr Wolken dabei. Insgesamt ist es trotzdem sommerlich und sonnig mit bis zu 25 Grad. Nur an der Küste sind einzelne Schauer heute möglich. Die aktuellen Temperaturen in Teneva 17 Grad und in Twistringen im Kreis Diepholz auch 17.
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3: A1 Osnabrück Richtung Bremen zwischen Dreieck Stur und Bremen-Himmeling 3 Kilometer Stop and Go und A281 Airport Stadt Richtung Neustädter Hafen. Die Einfahrt Bremen Airport Stadt aus Richtung Flughafen ist wegen eines Unfalls voll gesperrt. Geblitzt wird heute Morgen in Bremen auf der Richard-Bolian-Allee zwischen der A27 und der Berliner Freiheit stadteinwärts. Und im Landkreis Diepholz stehen sie in Ahausen hinter der Bushaltestelle. In beide Richtungen wird geblitzt. Thorsten und Yvonne, danke schön fürs Melden. Unsere WhatsApp-Nummer für deine Blitzer und Verkehrsupdates. 0173 685 7712. Guten Morgen am Donnerstag.
2: Guten Morgen.
3: Jetzt haben wir es kurz vor halb acht. Gesa und Markus sind hier. Und Stars, wir sind Topic und Becky G.

0: kann ich mit diesem Bauch ein Bikini anziehen? 32 Grad, aber mit solchen Oberschenkeln eine kurze Hose anziehen? 7.35 Uhr, schönen Morgen, hier ist Energy Bremen.
1: Morgen.
0: Das sind alles Fragen, die stellen sich so viele von uns im Sommer. Ich auch, du bestimmt auch. Aber damit ist jetzt Schluss.
1: Absolut.
0: Das reicht jetzt. Wir alle dürfen den Sommer genießen, dürfen ins Freibad gehen und eine schöne Zeit haben. Egal, wie dein Körper aussieht. Egal, ob dick, ob dünn, ob lang, kurz, klein, groß. Es ist wirklich sowas von egal.
2: Mir gefällt auch nicht immer alles, wenn ich in den Spiegel gucke, aber es ist überhaupt nicht wert, den Sommer zu verpassen, nur weil man irgendwelche Makel an sich selber sieht. Also zieht an, was ihr wollt, holt die kurzen Hosen raus
1: so.
2: Und genießt den Sommer.
3: Man denkt immer, alle gucken einen an und alle judgen einen irgendwie, aber im Endeffekt hat jeder die gleichen Unsicherheiten und jeder achtet im Endeffekt selbst nur auf seinen eigenen Körper und achtet gar nicht auf andere Körper so.
4: Genießt das Wetter, genießt die Sonne, egal wie er aussieht. Die Sonne ist es wert, dass man sich hineinlegt.
5: Ja, jeder sollte im Sommer das anziehen können, wie er sich wohlfühlt, ohne doofe Kommentare oder doofe Blicke zu bekommen.
6: Gönn dir auch noch die zweite oder dritte Kugel Eis. Am Ende zählt nur, dass es dich runterkühlt.
1: So, was wäre das Leben denn sonst ohne so viel Spaß?
0: Ist so.

0: Hey.
1: Kurzer Blick hinter die Kulissen. Ich fand es gerade sehr süß. Markus saß gerade auf seinem Stuhl und hat ganz leise die ganze Zeit das Lied von Harry Styles mitgesungen. So.
0: Das ist einfach Reflex. Ich finde ihn wirklich sehr schön.
1: Ja, das finde ich immer süß.
0: Kann man nur mitsingen.
1: Wenn du dann so hier sitzen, so genießt. Also.
0: Ich bin doch auch nur ein kleiner Junge, der Musik liebt.
1: Oh.
0: Donnerstagmorgen mit Energy Bremen. 7.41 Uhr haben wir es. Und du liebst das Wetter. Darauf
1: genau.
0: Schauen wir jetzt mal.
1: Ich mag nichts lieber als das. Der Donnerstag wird auch sonnig bei bis zu 25 Grad.
0: Wir schauen auf die Straßen mit guten Nachrichten von der A281 Erfurt-Stadt Richtung Neustädter Hafen. Hier war den ganzen Morgen die Einfahrt Bremen-Erfurt-Stadt aus Richtung Flughafen dicht. Mittlerweile ist die wieder frei. Cornell hat gerade das Update gemeldet. Danke dir dafür. Und der neueste Blitzer kam von Thorsten Rhein, Bremen-Richard-Bolian-Allee zwischen der A27 und Berliner Freiheit stadteinwärts. Jetzt Nico Santos zum Wachwerden. 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
8: 5 vor 8. Ich bin Gisa Weber. Schönen guten Morgen. Eine neue Gefahrenqualität, so Bundesinnenminister Dobrindts Worte mit Blick auf die Sprengstoffdrohne, die am Leipziger Flughafen entdeckt und dann unschädlich gemacht wurde. Er spricht von einem hybriden Anschlagsszenario. Bislang ist völlig unklar, wer dafür verantwortlich ist. Der neue Bundesverkehrsminister Bilger will heute über Maßnahmen gegen das Niedrigwasser vor allem im Rhein sprechen. Er hat Experten zu einer Konferenz nach Bonn eingeladen. Kritik gibt es im Vorfeld vom BUND. Dass keine Umweltorganisation dabei ist, zeige, dass die Bundesregierung die eigentlichen Probleme verkennt. Unbekannte haben ein Pferd von einem Gnadenhof in Owelgönne gestohlen. Nach Angaben der Polizei verschafften sie sich Zugang zu einer Weide. Dann brachten sie das Tier weg. Die Ermittler suchen jetzt Zeugen. Den Schaden schätzt die Polizei auf rund 1.500 Euro. Die FIFA-Spitze stellt sich weiter geschlossen hinter ihren Präsidenten Infantino. Das hat der Fußballweltverband nach einem Krisentreffen in Marokko klargestellt. Infantino wollte Teil der WM an private Investoren verkaufen. Die UEFA drohte mit Boykott. Mittlerweile sind die Pläne vom Tisch.
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5: Was ist jetzt los?
6: Ich sehe die Worte an und war so, wie lese ich? Wird auch heute sonnig, ist auch so geil, das ist gar kein schwieriger Satz.
5: Okay, du hast doch den ganzen Morgen genau das gesagt.
6: Ja, aber ich bin irgendwie gerade Brainfart. Naja, wird auch heute sonnig mit ein paar mehr Wolken am Himmel. Dazu bleibt es aber trotzdem trocken mit bis zu 25 Grad. Aktuell in Bremen-Osterholz 17 Grad, in Friedrichsfehn im Ammerland auch 17.
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5: Mit der A1 Osnabrück Richtung Bremen zwischen Dreieck-Stur und Bremen-Hemeling 3 Kilometer Stop and Go. Rüber zu den Blitzern. Bremen-Richard-Bolian-Allee zwischen der A27 und der Berliner Freiheit stadteinwärts. Und im Landkreis Diepholz in Ahausen hinter der Bushaltestelle in beide Richtungen wird geblitzt. Thorsten und Yvonne, vielen Dank fürs Bescheid geben. Unsere kostenlose Hotline für deine Blitzer und Verkehrsupdates 0800 10 22 400.

0: einen schönen guten Morgen. Gesa und Markus sind hier. Rein geht's in den Donnerstag. 2 Minuten vor 8 haben wir es. Und das hier ist Taylor Swift mit Open Light.
1: Schön.
0: Genießt das Wetter. Genießt den Sommertag bei uns in Bremen und Niedersachsen.

0: Wir haben diese Woche die Radiotalente von morgen kennengelernt.
1: Morgen.
0: Schönen guten Morgen, hier ist Energy Bremen an deinem Donnerstag. Diese Woche ist bei uns die Radio Talent Class. Das heißt, so 15 Kids, alle so um die 13, 14 Jahre alt, lernen, wie man Radio macht.
2: Hier war was los die letzten Tage. Der Geräuschpegel war auf jeden Fall ziemlich
0: ganz
2: weit oben. Aber es hat ganz viel Spaß gemacht. Unter anderem auch dabei Olivia und Oceana. Was habt ihr denn diese Woche schon alles gemacht?
3: Also bisher haben wir schon recherchiert und eigene Berichte aufgeschrieben. Mhm. Wir haben auch schon geübt.
4: Und wir haben auch in der Stadt, dann sind wir heute jetzt auch in der Stadt gewesen und haben Leute nach ihrem Lieblingspromi und Star auch so gefragt.
2: Cool.
4: Und jetzt sind wir wieder hier und schreiben gerade unsere Show für Donnerstag auf.
2: Ja, du sprichst es schon an. Das alles ist ja die große Vorbereitung für heute Abend 18 bis 20 Uhr. Was passiert heute am Donnerstag, Olivia?
3: Am Donnerstag werden wir live sein und mit euch dann sprechen. Das heißt, wir übernehmen hier so halb.
2: 15 Kids, alle so rund um die 13 Jahre alt, übernehmen hier heute das Studio. Das
3: Richtig.
2: Steuer von Energy Bremen. Heute ab 18 Uhr senden die Kids live. Hoffentlich seid ihr alle mit dabei.
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0: 8:15, Energy Bremen hier am Donnerstag. Kurzer Blick aufs Wetter für heute.
1: Ich muss das erst aufmachen, du bist so schnell.
0: Ich bin
1: der Donnerstag
0: so schnell.
1: Wird auch sonnig bei bis zu 25 Grad.
0: Alles klar. Das konntest du dir jetzt nicht merken, diesen Satz.
1: Nee.
0: Okay, alles klar. Wir schauen noch kurz auf die Straßen A1 Osnabrück Richtung Bremen zwischen Dreieck-Stur und Bremen-Hemeling 3 Kilometer. Stop and go. Ich lese es ja auch ab insofern.
1: Danke.
0: Es wird geblitzt. Neuester Blitz am Landkreis Diepholz in Ahausen hinter der Bushaltestelle. In beide Richtungen wird hier geblitzt. Morgen... Kannst du dein Radio schon mal ein bisschen lauter stellen?
1: Ja.
0: Da wird's hier richtig laut.
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1: Morgen ist der Hamburger Star-DJ Neptunica bei uns beim Frühstücksrave und reist mit euch zusammen hier das Studio mal ab. This is the rhythm of the night. Ihr feiert in Richtung Wochenende und dazu gibt es auch noch ein richtig fettes Frühstück. Also bist du auch noch gestärkt
0: nice.
1: Und kannst die Kalorien direkt wieder wegdancen. Mega geil.
0: Und das Geile ist, auch Neptunica ist schon mega hyped.
3: Auf einer Skala von 1 bis 10 glaube ich eine 11, weil ich bin ein Morgenmensch und ich gehe gerne morgens schon raus, mach was und vor allem höre ich morgens auch schon sehr gerne Musik.
0: Und unsere Gästeliste ist schon ein bisschen gefüllt. Mit dabei Britta, Ben, Line, Maike, Melli, Chris und noch einige andere. Und vielleicht hüpfst du jetzt auch noch rauf auf unsere Gästeliste für morgen, weil du kommst mit ins Energy Bremen Studio und wir feiern gemeinsam ins Wochenende. Schick uns jetzt zu WhatsApp, wenn du Bock hast, dabei zu sein. 0173 685 712.
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0: Kleines Warm-up für morgen schon mal gefällig? Ja? Dann haben wir da was. Clap, clap von Neptunica jetzt.

0: Wenn Menschen bei uns mit Tränen im Studio stehen, dann habe ich entweder einen schlechten Witz gemacht oder es ist etwas richtig Tolles passiert. Bei uns im Studio ist Energy Bremen Reporterin und Moderatorin Larissa. Schönen guten Morgen.
1: Na?
0: Du wurdest heute Morgen überrascht mit dieser Nachricht.
1: Du bist für den Deutschen Radiopreis nominiert.
0: Yay! Yeah. Larissa, du fährst am 10. September nach Hamburg zum Deutschen Radiopreis. Was sagst du? Als eine der Top 15 Newcomerinnen aus ganz Deutschland. Da sind ganz viele Talente dabei, unter anderem du. Also du hast die Grimme-Jury auf jeden Fall überzeugt.
1: Ich bin ja selten wortlos, aber heute, ich habe kein Wort, ich bin so aufgeregt und ich freue mich und ich bin ganz glücklich.
2: Nur quieken.
0: Weißt du schon, was du anziehst?
1: Oh ja, da wird aber, ich habe schon ein Kleid im Kopf.
2: Glitzer?
0: Ja.
2: Glitzer? Paillette?
1: Ja, ihr kennt mich zu gut.
2: Ja, ich dachte mir schon, wenn Glitzer ist, also wenn Larissa sich schick macht, dann muss das sparkeln, funkeln.
1: Es wird sparkeln.
0: Für alle, die den Deutschen Radiopreis vielleicht nicht kennen, das sind ja die Oscars für uns Radiomacher. Ja. Einmal im Jahr versammelt sich die ganze Radioszene in Hamburg und dann werden die Besten ausgezeichnet. Und du bist eben unter den Top 15 Newcomern. Und wir drücken dir jetzt schon ganz doll die Daumen und freuen uns mit dir auf die Reise am 10. September nach Hamburg.
1: Dankeschön.
0: Das wird ganz, ganz toll. Wir sind stolz auf dich.
1: Danke.

0: uns in Oldenburg.
1: Unbekannte haben am Dienstag einen Juwelier an der Nadelster Straße überfallen und den Besitzer schwer verletzt. Die vier Männer klauten Schmuck und flüchteten anschließend mit dem Auto des Ladenbesitzers, einem grauen Mercedes. Die Polizei ermittelt wegen schweren Raubes.
0: Noch mehr News aus deiner Region gibt's in einer Minute bei Lars.
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8: Sie versprechen schnelles Geld für seltsame Aufträge. Was möglicherweise harmlos wirkt, kann echt gefährlich werden. Katja Hofmann aus der Redaktion. Der bremische Verfassungsschutz startet heute eine neue Warnkampagne auf digitalen Werbetafeln in Bremen und Bremerhaven. Dabei geht es um sogenannte Wegwerfagenten.
9: Genau, das sind Menschen, die von fremden Geheimdiensten über Social Media oder Messenger für Spionage, Sabotage oder andere dubiose Aktionen angeworben werden. Aber wer wirklich dahinter steckt, ist dann meistens unklar. Bremens Innensenatorin Eva Högel warnt allerdings, Wegwerfagenten bringen sich selbst in Gefahr, fliegen ihre Taten auf, drohen harte Strafen. Wer eine solche Anfrage bekommt, sollte sich lieber sofort bei der Polizei melden.
8: Ja, die Polizei ermittelt nach einer lebensgefährlichen Aktion auf der A1 bei Sottrum. Ein Unbekannter hat auf einer Autobahnbrücke am Montagabend einen Autofahrer mit einem grünen Laser geblendet. Der Fahrer konnte dadurch für kurze Zeit nichts sehen. Passiert ist zum Glück aber nichts. Die Polizei ist sofort ausgerückt, hat in der Nähe der Brücke aber niemanden mehr angetroffen. Er ist der größte Bundeswehrstandort in Deutschland und das wichtigste Zentrum der deutschen Marine. Heute öffnet der Marinestützpunkt in Wilhelmshaven seine Türen. Besucher können sich da von 10 bis 14 Uhr große Marineschiffe und militärische Vorführungen ansehen. Wichtig für alle Besucher, am Eingang gibt's eine Ausweispflicht. News aus deiner Region haben wir wieder in einer Stunde für dich.
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1: Sonne und Wolken heute bei uns in Bremen und umzu. Der Donnerstag startet auch freundlich und warm. Heute sind aber ein paar mehr Wolken dabei. Insgesamt ist es trotzdem sommerlich und sonnig mit bis zu 25 Grad. Nur an der Küste sind einzelne Schauer heute möglich. Die aktuellen Temperaturen in Hohenlohe 18 Grad und in Halshorn im Kreis Osterholz 19 Grad.
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0: Noch mit einer Meldung von der A1 Osnabrück Richtung Bremen. Zwischen Dreieckstur und Bremen-Hemeling 3 Kilometer Stop and Go. Und geblitzt wird in Bremen auf der Richard-Bolian-Allee zwischen der A27 und Berliner Freiheit stadteinwärts. Und im Landkreis Diepholz in Ahausen hinter der Bushaltestelle. In beide Richtungen stehen sie hier. Thorsten und Yvonne, danke schön fürs Melden. Unsere WhatsApp-Nummer für deine Blitzer und Verkehrsupdates. 0173 685 712. Hey, einen schönen guten Morgen am Donnerstag. Gesa und Markus hier. Rein geht's in den neuen Tag. Kurz nach 8:30.
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0: Ganz easy und entspannt geht's rein in den Donnerstag. 8.39 Uhr haben wir es. Und jetzt geht's mit genau der gleichen Energie weiter, mit guter Laune. Hier sind die guten Nachrichten von Gesa.
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2: Dass es sowas überhaupt noch geben darf, wundert mich immer wieder. Jedes Jahr fand in meinem Lieblingsland, in Schottland, eine Jagd statt, bei der ganz junge Vögel gefangen und getötet wurden. Einfach so, zum Spaß. Ohne Grund, sondern nur, weil es halt Tradition war. Dieses Jahr hat diese Jagd zum ersten Mal keine Genehmigung erhalten und findet damit nicht statt. Ein guter Schritt Richtung mehr Tier- und vor allem auch Artenschutz. Mann, Schottland, das muss doch heutzutage auch einfach nicht mehr sein.
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0: 13 Minuten vor 9. Energy Bremen hier am Donnerstag. Wir schauen kurz aufs Wetter für heute.
1: Der Donnerstag bringt Wolken, aber auch ganz viel Sonne bei 25 Grad.
0: In diesem Moment kommt eine neue Warnmeldung rein von den Straßen. Vorsicht auf der A28, Oldenburg Richtung Leer, zwischen Oldenburg-Wechleu und Neunkruge gab es einen Unfall. Noch ungesichert das Ganze. Neuester Blitzer im Landkreis Diepholz in Ahausen hinter der Bushaltestelle. Hier stehen sie in beide Richtungen. Kommt gut rein in den Donnerstag, jetzt mit Post Malone, Better Now bei Energy Bremen.

0: Manchmal denke ich so ein bisschen, dass es vielleicht nicht unbedingt eine gute Idee ist, mich hier am Wochenende so ganz alleine ins Radio zu lassen. In diesem Jahr, also bis Ende Juli, bei uns in Deutschland schon so oft geblitzt wie im gesamten Jahr 2025 nicht. Entscheidend, ob es blitzt oder nicht, ist immer irgendwie die Kombination aus Hitze und Feuchtigkeit. Also wenn es heiß und feucht ist, dann knallt es meistens. Also Gewitter, ne?
1: Ist klar.
0: Sorry. 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
3: 5 vor 9. Ich bin Gisa Weber. Schönen guten Morgen. Nach dem Drohnenvorfall am Leipziger Flughafen spricht Bundesinnenminister Dobrindt von einem hybriden Anschlagsszenario. Wer dahinter steckt, lassen sich aber noch nicht sagen. Die Sprengstoffdrohne war in der Nähe eines ukrainischen Frachtflugzeugs entdeckt und dann unschädlich gemacht worden. In der Rentendebatte macht Unionsfraktionschef Frei Druck auf Bundessozialministerin Baas. Sie soll im Herbst den Gesetzentwurf vorlegen, sagte Frei der Rheinischen Post. Streit gibt es vor allem um die Rente mit 63. Frei und die Bundesregierung wollen sie eigentlich abschaffen. Immer mehr Ministerpräsidenten sind dagegen. Verkehrsversuch in Bremerhaven Mitte. Seit Samstag gilt in der Altenbürger faktisch eine Einbahnstraßenregelung. Die Straße ist nur noch aus nördlicher Richtung befahrbar. Die Polizei hat jetzt kontrolliert, ob sich die Bremerhavener daran halten. Ergebnis: 39 Verstöße während einer halbstündigen Kontrolle. Dicke Überraschung im Tennis. French Open-Sieger Zverev ist beim Masters-Turnier in Montreal schon in Runde 2 gegen den Niederländer Griekspoor rausgeflogen. Für Zverev ist das ein Dämpfer im Kampf um Weltranglistenplatz 1.
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4: Die aktuellen Temperaturen in Bremen-Huchtingen 19 Grad, in Dorum im Kreis Cuxhaven haben wir auch 19. Maximal 25 Grad kriegen wir heute. Dazu wird sonnig mit so ein, zwei mehr Wolken am Himmel.
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5: Vorsicht auf der A28 Oldenburg Richtung Leer. Zwischen Oldenburg-Vechleu und Neunkruge gab es einen Unfall, der ist noch ungesichert. A1 Osnabrück Richtung Bremen, zwischen Dreieck Stur und Bremen-Hemeling 3 Kilometer Stop and Go. Und geblitzt wird heute Morgen in Bremen auf der Richard-Bolian-Allee zwischen der A27 und der Berliner Freiheit stadteinwärts. Und im Landkreis Diepholz stehen sie in Ahausen hinter der Bushaltestelle in beide Richtungen. Thorsten und Yvonne, danke schön fürs Bescheid geben. Unsere kostenlose Hotline für deine Blitzer und Verkehrsupdates 0800 10 22 400.

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1: Hello. Einen schönen guten Morgen, Gesa und Markus sind hier. Eine Stunde gibt's jetzt wieder Good Vibes aus den 2000ern und 2010ern. Gleich unter anderem ein Künstler. Immer wenn ich den gehört habe, habe ich so gedacht, ja, vielleicht wäre ja Französisch doch meine Sprache. Vielleicht hätte ich doch mehr lernen müssen. Gleich Stromae mit Papa Ute. Außerdem spielen wir dir Alma, Timbaland. Und den Anfang machen jetzt Sean Paul und Alexis Jordan mit Got to Love You.
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0: Rihanna mit S.O.S. bei Energy Bremen. Das Morgen. Ist die Happy Hour. Die Sounds aus den 2000ern und 2010ern haben wir für dich. Den Mann, den hätten wir alle ein bisschen mehr hören müssen früher in unserer Jugend. Dann hätten wir auch keine 5 geschrieben.
1: Hast du eine 5 in Französisch geschrieben?
0: Boah, ich hatte schon die ein oder andere 5 in Französisch.
1: Ei, ja, ei, ei, ei, ei.
0: Hat nicht so gut geklappt mit mir und der französischen Sprache. Dafür liebe ich heute die Musik umso mehr, weil ich sie nicht verstehe.
1: Richtig.
0: Hier ist Stromae mit Papa.

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13: In Oldenburg haben Unbekannte einen Juwelier an der Nadorster Straße überfallen und den Besitzer schwer verletzt. Die vier Männer haben Schmuck geklaut und sind anschließend mit dem Auto des Opfers, einem grauen Mercedes, mit hoher Geschwindigkeit über die Nadorster Straße davongerast. Die Polizei ermittelt wegen schweren Raubes. In Hemmoor im Landkreis Cuxhaven ermittelt die Polizei nach einer Serie von Bränden. Erst am Wochenende hat es viermal gebrannt. Ein Feuer hat von einem Carport auf ein Wohnhaus übergegriffen und großen Schaden angerichtet. Wie die Polizei jetzt mitteilte, brannte es in der Nacht zu gestern schon wieder. Dieses Mal brannte ein Baum auf einem Grundstück im Kirchweg. Der Bewohner konnte die Flammen löschen, bevor die Feuerwehr da war. Die Polizei prüft, ob die Brände zusammenhängen. Am Sonntag fährt die Straßenbahnlinie 6 zwischen 11 und 18 Uhr nicht zum Bremer Flughafen. Grund sind Gleisbauarbeiten, teilte die BSAG mit. Zwischen Domsheide und Flughafen fahren stattdessen Busse. Die Haltestellen sind teilweise verlegt worden. Die Haltestellen Schleiermacherstraße und Flughafen Süd werden nicht angefahren. News aus deiner Region haben wir wieder in einer Stunde für dich.
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15: Es wird auch heute sonnig mit so ein paar mehr Wolken am Himmel. Dazu bleibt es aber trotzdem trocken mit bis zu 25 Grad. Aktuell in Bremen, wie gesagt, 20 Grad. In Sandergroden im Kreis Friesland auch 20.
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16: Die A1 Osnabrück Richtung Bremen zwischen Dreieck Stur und Bremen-Hemling 3 Kilometer Stop and Go und die neuesten Blitzer stehen in Bremen auf der Richard-Bolian-Allee zwischen der A27 und der Berliner Freiheit stadteinwärts und im Landkreis Diepholz in Ahausen hinter der Bushaltestelle. Hier wird in beide Richtungen geblitzt. Thorsten und Yvonne, danke schön fürs Bescheid geben. Unsere kostenlose Hotline für deine Blitzer und Verkehrsupdates 0800 10 22 400. Hier ist die Energy Bremen Happy Hour mit den Sounds aus den 2000ern und 2010ern. In dieser halben Stunde Peter Fox, der Mann, der alles neu macht. Avril Lavigne spielen wir dir mit Complicated. Und das hier sind Nelly Furtado und Timbaland, Promiscuous.

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2: Dein Donnerstag bei Energy Bremen klingt so. Tamper City mit Self-Aware gibt es gleich. Und noch den hier. Maroon 5 Songs für gute Laune mit Moves Like Jagger. Beides in der nächsten halben Stunde für dich.
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4: 9:55. Ich bin Gisa Weber. Schönen guten Tag. Nach dem Drohnenvorfall am Leipziger Flughafen spricht Bundesinnenminister Dobrindt von einem hybriden Anschlagsszenario. Wer dahinter steckt, lassen sich aber noch nicht sagen. Die Sprengstoffdrohne war in der Nähe eines ukrainischen Frachtflugzeugs entdeckt und dann unschädlich gemacht worden. Der neue Bundesverkehrsminister Bilger will heute über Maßnahmen gegen das Niedrigwasser vor allem im Rhein sprechen. Er hat Experten zu einer Konferenz nach Bonn eingeladen. Kritik gibt es im Vorfeld vom BUND. Dass keine Umweltorganisation dabei ist, zeige, dass die Bundesregierung die eigentlichen Probleme verkennt. In der Rentendebatte macht Unionsfraktionschef Frei Druck auf Bundessozialministerin Baas. Sie soll im Herbst den Gesetzentwurf vorlegen, sagte Frei der Rheinischen Post. Streit gibt es vor allem um die Rente mit 63. Frei und die Bundesregierung wollen sie eigentlich abschaffen. Immer mehr Ministerpräsidenten sind dagegen. Unbekannte haben ein Pferd von einem Gnadenhof in Owelgönne gestohlen. Nach Angaben der Polizei verschafften sie sich Zugang zu einer Weide. Dann brachten sie das Tier weg. Die Ermittler suchen jetzt Zeugen. Den Schaden schätzt die Polizei auf rund 1.500 Euro.
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2: Heute können wir ein bisschen durchatmen. Bis zu 24 Grad sind drin und Wind. Also reißt die Fenster auf und lüftet nach diesen heißen Tagen erstmal durch. 21 Grad haben wir aktuell in Berne im Landkreis Wesermarsch und auch in Bremen im Landkreis Cuxhaven.
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2: Ich habe einen Stau und zwei Blitzer für dich. Die A1 Osnabrück Richtung Bremen zwischen Dreieckstur und Hemeling. 3 Kilometer Stop and Go. Außerdem wird aktuell geblitzt. In Bremen auf der Richard-Bolian-Allee zwischen der A27 und Berliner Freiheit stadteinwärts und im Landkreis Diepholz Ahausen hinter der Bushaltestelle in beide Richtungen. Danke an Thorsten und Yvonne fürs Melden. Unsere kostenlose Hotline für deine Blitzer und Verkehrsupdates 0800 10 22 400.
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2: Einen wunderschönen guten Tag. Kurz vor 10 haben wir es. Und ich würde sagen, wir machen uns jetzt erstmal noch einen Kaffee. Ich habe hier auch schon einen stehen. Und dann starten wir ganz entspannt in diese neue Stunde rein. Klingt nach einem Deal, oder? Ich bin Larissa.
5: Larissa!
2: Moin!

0: nach 10 haben wir's. Du hörst Energy Bremen und den Ausschnitt hier, den kennen wir alle. Temper City mit Self-Aware. Das kommt wirklich sofort, sobald wir irgendwie nur TikTok oder Instagram oder irgendwas aufmachen. Aber der Song ist viel zu schön, um nur diesen kleinen Ausschnitt zu kennen. Und deswegen gibt es den jetzt hier komplett. Self-Aware von Temper City. Ich bin Larissa. Moin!
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0: Viertel nach zehn haben wir es. Du hörst Energy Bremen an diesem Donnerstag. Und heute ist ein ganz, ganz besonderer Tag, denn heute haben die Kids der Radio Talent Class ihre erste eigene Live-Show. Die Radio Talent Class, die veranstalten wir zusammen mit der Bremischen Landesmedienanstalt. Und da konnten Kids die ganze Woche mal in die Welt des Radios eintauchen. Was war denn so euer Highlight bis jetzt?
1: Die Gemeinschaft in der Gruppe.
2: Ja, alles. Am coolsten fand ich, die Sachen zu recherchieren.
3: Dass man einfach machen kann, was man möchte eigentlich. So. Man kann sich einen Bereich aussuchen, dann kann man einfach drauf loslegen.
4: Dass wir diese Umfrage gemacht haben, das fand ich sehr cool.
5: Dass wir selber recherchieren können und so.
6: Dass ich hier neue Leute kennenlerne und dass ich auch endlich mal in einem Mikrofon sprechen kann, wo ich mich wohlfühle.
0: Oh, also mein Highlight ist ja heute ab 18 Uhr, denn von 18 bis 20 Uhr findet hier die Live-Show mit den Kids und von den Kids der Radio Talent Class statt.
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13: Sie versprechen schnelles Geld für seltsame Aufträge. Was möglicherweise harmlos wirkt, kann echt gefährlich werden. Katja Hofmann aus der Redaktion. Der Bremische Verfassungsschutz startet heute eine neue Warnkampagne auf digitalen Werbetafeln in Bremen und Bremerhaven. Dabei geht es um sogenannte Wegwerfagenten.
14: Genau, das sind Menschen, die von fremden Geheimdiensten über Social Media oder Messenger für Spionage, Sabotage oder andere dubiose Aktionen angeworben werden. Aber wer wirklich dahinter steckt, ist dann meistens unklar. Brems Innensenatorin Eva Högel warnt allerdings, Wegwerfagenten bringen sich selbst in Gefahr, fliegen ihre Taten auf, drohen harte Strafen. Wer eine solche Anfrage bekommt, sollte sich lieber sofort bei der Polizei melden.
13: Die Polizei ermittelt nach einer lebensgefährlichen Aktion auf der A1 bei Sottrum. Ein Unbekannter hat auf einer Autobahnbrücke am Montagabend einen Autofahrer mit einem grünen Laser geblendet. Der Fahrer konnte dadurch für kurze Zeit nichts sehen. Passiert ist zum Glück aber nichts. Die Polizei ist sofort ausgerückt, hat in der Nähe der Brücke aber niemanden mehr angetroffen. Er ist der größte Bundeswehrstandort in Deutschland und das wichtigste Zentrum der deutschen Marine. Heute öffnet der Marinestützpunkt in Wilhelmshaven seine Türen. Besucher können sich da von 10 bis 14 Uhr große Marineschiffe und militärische Vorführungen ansehen. Wichtig für alle Besucher, am Eingang gibt's eine Ausweispflicht. News aus deiner Region haben wir wieder in einer Stunde für dich.
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16: Reißt die Fenster auf. Gerade lohnt es sich. 22 Grad sind es aktuell in Woltmarshausen und 21 Grad in Wildeshausen im Landkreis Oldenburg. Falls du nicht zu Hause bist, keine Sorge. Heute wird es eh nicht wärmer als 24 Grad. Das heißt, du kannst auch später noch lüften.
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16: Einen Stau, zwei Sperrungen und zwei Blitze habe ich für dich. Die A1 Osnabrück Richtung Bremen zwischen Dreieck Stur und Hemeling 4 Kilometer Stop and Go. Außerdem die A28 Bremen Richtung Oldenburg. Die Einfahrt Delmenhorst Adelheide ist aktuell gesperrt. Außerdem die A29 Oldenburg Richtung Wilhelmshaven. Da ist die Einfahrt Sande wegen Bauarbeiten bis heute 16 Uhr gesperrt. Geblitzt wird aktuell in Bremen auf dem Autobahnzubringer Richtung A27 hinter dem Utbremer Kreisel und im Landkreis Diepholz Ahausen hinter der Bushaltestelle in beide Richtungen. Danke an Thorsten, Mehmet und Yvonne fürs Melden. Unsere WhatsApp-Nummer für deine Blitzer- und Verkehrsupdates: 0173 680 5712. Kurz vor 22:30 haben wir's. Ich bin Larissa. Moin!
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0: 5 nach 11:30 haben wir es. Du hörst Energy Bremen. Einen wunderschönen guten Tag. Und heute im Laufe des Tages kommt der Sommerhit des Jahres raus. Ich persönlich hätte da ja einen ganz heißen Anwärter. Stormzy und Odile mit 24 Hours. Ich finde, der Song, er hat so einen richtig coolen Vibe. Er ist irgendwie cool, aber so richtig sommerlich. Ich sehe uns da doch alle zusammen im Auto sitzen, bei Sonnenuntergang, mit Fenster unten. Herrlich, genau davon träume ich jetzt. 24 Hours von Stormzy und Odile.
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0: Viertel vor elf haben wir's. Du hörst Energy Bremen. Einen wunderschönen guten Tag. Es ist August und das heißt, in vielen Betrieben haben die Ausbildungen wieder angefangen. Die ganze Woche stellen wir dir Berufe aus dem Handwerk vor und heute die Ausbildung zum Kfz-Mechatroniker. David und Jael machen genau das im Volkswagen-Zentrum in Bremen. Warum habt ihr euch denn dafür entschieden?
1: Die Ausbildung selber habe ich angefangen, weil ich seit 10 Jahren ungefähr jetzt am Schrauben bin selber. Zu Hause mit Mopeds angefangen und das war schon immer so ein bisschen so meine Liebe.
2: Ja, kann ich auch nur so bestätigen. Also auch privater Schrauber und halt einfach so die Liebe zum Autos. Interessiere mich für Technik, für Elektrik und ist halt alles einfach zusammen in dieser Ausbildung vertreten.
0: Was ist denn aus eurer Sicht so das Beste an einem Handwerksjob?
1: Ich finde Bürojobs ziemlich langweilig. Rumsitzen ist einfach nicht meine Welt. Ich brauche Bewegung, ich brauche ja einfach was zu tun mit meinen Händen, mit meinem Kopf. Und das ist alles hier so gegeben.
2: Ja, es ist halt befriedigend, wenn man irgendwas Kaputtes hat und man repariert das. Am Ende des Tages guckt man sich das an und denkt sich, ja geil, hab ich gemacht. Auf jeden Fall. Ich meine, die Fähigkeit, das ist ein geiler Skill, das zu haben. Das macht schon Spaß.
0: Vielleicht denkst du dir jetzt, das macht mir auch Spaß. Vielleicht ist ja die Ausbildung zum Kfz-Mechatroniker auch was für dich.
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0: Manchmal denke ich so ein bisschen, dass es vielleicht nicht unbedingt eine gute Idee ist, mich hier am Wochenende so ganz alleine ins Radio zu lassen. In diesem Jahr, also bis Ende Juli, bei uns in Deutschland schon so oft geblitzt wie im gesamten Jahr 2025 nicht. Entscheidend, ob es blitzt oder nicht, ist immer irgendwie die Kombination aus Hitze und Feuchtigkeit. Also wenn es heiß und feucht ist, dann knallt es meistens. Also Gewitter, ne? Ist klar. Sorry. Wir hören uns am Samstag wieder. Ich versuche mich auch zu benehmen, versprochen.
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2: 5 vor 11. Ich bin Gisa Weber. Schönen guten Tag. Eine neue Gefahrenqualität, so Bundesinnenminister Dobrindts Worte mit Blick auf die Sprengstoffdrohne, die am Leipziger Flughafen entdeckt und dann unschädlich gemacht wurde. Er spricht von einem hybriden Anschlagsszenario. Bislang ist völlig unklar, wer dafür verantwortlich ist. Verkehrsminister Bilger denkt in Sachen Niedrigwasser darüber nach, das Sonntagsfahrverbot für Lkw zu lockern. Wenn der Verkehr auf dem Rhein zum Erliegen kommen sollte, müsse man schauen, ob man auf Straße oder Schiene ausweichen könne, sagte er der Bild. Für heute hat er zu einem Spitzengespräch nach Bonn geladen. Verkehrsversuch in Bremerhaven Mitte. Seit Samstag gilt in der Altenbürger faktisch eine Einbahnstraßenregelung. Die Straße ist nur noch aus nördlicher Richtung befahrbar. Die Polizei hat jetzt kontrolliert, ob sich die Bremerhavener daran halten. Ergebnis: 39 Verstöße während einer halbstündigen Kontrolle. Die FIFA-Spitze stellt sich weiter geschlossen hinter ihren Präsidenten Infantino. Das hat der Fußballweltverband nach einem Krisentreffen in Marokko klargestellt. Infantino wollte Teil der WM an private Investoren verkaufen. Die UEFA drohte mit Boykott. Mittlerweile sind die Pläne vom Tisch.
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0: Heute ist nochmal Zeit fürs Durchatmen. Bis zu 24 Grad gibt es. Dazu kommt Wind, aber es bleibt trocken. 22 Grad haben wir aktuell in Schwanewede und auch in Dangast im Landkreis Friesland.
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0: Ein Stau, eine Sperrung und 5 Blitze habe ich für dich. Die A1 aus Osnabrück Richtung Bremen zwischen Dreieckstur und Hemeling, 4 Kilometer Stop and Go. Und die A29 Oldenburg Richtung Wilhelmshaven. Die Einfahrt Sande ist wegen Bauarbeiten noch bis 16 Uhr gesperrt. Dann zu den Blitzern. Bremen Autobahnzubringer Richtung A27 hinter dem Utbremer Kreisel. Ritterhude an der B6 auf Höhe der Bushaltestelle stadtauswärts. In Beverstedt Wesermünde Straße auf Höhe des Hofes ortsauswärts. Im Landkreis Diepholz Ahausen hinter der Bushaltestelle in beide Richtungen. Und zu guter Letzt im Landkreis Wesermarsch zwischen Goldswaden und Brake auf der Sinaburger Straße in der 30er-Zone. Da blitzt es sogar beidseitig. Danke an Thorsten, Mehmet, Ella und André fürs Melden. Unsere kostenlose Hotline für deine Blitzer und Verkehrsupdates 0810 22 400.
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0: Moin, kurz vor 11 haben wir's. Ja, das ist so eine Zeit, da ist nochmal Zeit für den nächsten Kaffee. Der erste, zweite, dritte ist ja wahrscheinlich schon ein bisschen her. Und das machen wir jetzt ganz entspannt zusammen mit Harry Styles und American Girls. Ich bin Larissa.
3: Larissa!
0: Moin.

0: nach 11 haben wir's. Du hörst Energy Bremen. Und es gibt ein paar Songs, die hat man einmal im Kopf und dann gehen sie nie wieder raus. Der gehört auf jeden Fall dazu. Materia mit Kids, den gibt es jetzt.
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0: Viertel nach elf am Bass, du hörst Energy Bremen an diesem Donnerstag und ich bin nicht allein im Studio.
1: Na du?
0: Gesa ist bei mir aus der Energy Bremen Morning Show.
1: Hast du dich beruhigt ein bisschen?
0: Ich habe mich ein bisschen beruhigt.
1: Wir müssen es jetzt nochmal ganz groß announcen hier. Ich stehe hier mit einer Nominierten vom Deutschen Radiopreis. Larissa ist unter den Top 15 der besten Newcomer. Und jetzt ist sie wieder aufgeregt, weil sie es jetzt wieder gehört hat, glaube ich.
0: Ja, jetzt bin ich wieder ganz quickig.
1: Wir müssen natürlich jetzt, weil lange ist nicht mehr, so ein knapper Monat ist es noch, 10. September wird der Preis verliehen. Was ziehst du an?
0: Also, ich habe mir das ja jetzt schon überlegt. Ja. Natürlich habe ich eben schon mal, kannst du dir ja vorstellen, das Internet schon mal durchforstet. Mhm. Ich habe überlegt, Glitzer.
1: Glitzer. Sehr gut.
0: Hohe Schuhe, weil sonst sieht man mich ja nicht, bin ja nicht so groß.
1: Stimmt, Larissa ist ja nur so 1,50.
0: Ja, 1,53.
1: Das wollen wir dann. So viel Zeit muss sein.
0: So viel Zeit muss sein, wenn alle Wirbel richtig liegen, manchmal auch 1,55. Aber was sagen wollte... Auf jeden Fall Glitzer und ein Kleid.
1: Kleid, Hochschuhe, also Hollywood-Star ist schon so das Motto.
0: Ja, wenn wir da sind, dann müssen wir, also das ist once in a lifetime, da müssen wir jetzt raushauen.
1: Können wir auch sagen, egal was passiert, Best Dressed Award geht dann auf jeden Fall schon mal an.

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7: Im Bremer Loch auf dem Marktplatz werden das ganze Jahr über Spenden gesammelt für gemeinnützige Organisationen. Wer Geld durch einen Schlitz wirft, hört ein Tier der Bremer Stadtmusikanten. Im vergangenen Jahr sind so 25.000 Euro zusammengekommen. Jetzt wurde die Touristenattraktion das zweite Mal geplündert. Wer dahinter steckt, ist nicht klar. Der Aufbruch des Gullideckels dürfte sich allerdings kaum gelohnt haben. Das Bremer Loch wird dreimal pro Woche geleert. Große Aufregung herrschte gestern am Strand von Norderney. Dort ist nämlich Sprengstoff angespült worden. Der Strand im Bereich der beliebten Strandbar Milchbar und Teile der Promenade wurden abgesperrt. Nun gibt's aber Entwarnung. Experten haben den Sprengstoff, der für kommerzielle Sprengungen genutzt wird, gesichert und abtransportiert. Woher er kommt und wie er ins Wasser gelangt ist, das steht noch nicht fest. In Aurich ist ein Motorradfahrer bei einem Unfall lebensgefährlich verletzt worden. Zeugen sagen, dass er auf dem Hinterrad gefahren ist und dabei einen Fuß auf der Sitzbank und den anderen auf der Fußraste hatte. Dann hat er die Kontrolle verloren und ist gegen einen Zaun und einen Laternenpfahl geprallt. Der 24-Jährige wurde etwa 20 Meter durch die Luft geschleudert. Er kam in ein Krankenhaus. News aus deiner Region haben wir wieder in einer Stunde für dich.
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8: Heute können wir ein bisschen durchatmen, denn es werden nicht 30 Grad, sondern maximal 24. 23 Grad haben wir aktuell in Pennigbüttel im Landkreis Osterholz und 22 Grad in Schiprug im Landkreis Oldenburg. Es ist zwar ein bisschen grau, aber es bleibt heute trocken.
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8: Ich habe zwei Staus, eine Sperrung und fünf Blitzer für dich. Die A1 Zammo Richtung Osnabrück zwischen Bremerkreuz und Asten 3 Kilometer Stop and Go, genauso wie in der Gegenrichtung zwischen Brinkum und Hemeling. Außerdem die A29 Oldenburg Richtung Wilhelmshaven. Die Einfahrt Sande ist wegen Bauarbeiten noch bis ca. 16 Uhr gesperrt. Geblitzt wird aktuell in Bremen auf dem Autobahnzubringer Richtung A27 hinter dem Utbremer Kreisel. In Ritterhude an der B6 auf Höhe der Bushaltestelle stadtauswärts. Außerdem in Beverstedt Wesermündestraße auf Höhe des Hofes ortsauswärts. Im Landkreis Diepholz Ahausen hinter der Bushaltestelle in beide Richtungen. Und im Landkreis Wesermarsch zwischen Goldswaden und Brake auf der Sienaburger Straße in der 30er-Zone. Beidseitig sogar. Danke an Thorsten, Mehmet, Ella und André fürs Melden. Unsere WhatsApp-Nummer für deine Blitzer- und Verkehrsupdates 0173 688. 85712. Kurz vor 11:30 am Bass. Ich bin Larissa. Moin.
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0: 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Am Donnerstag, 11:55 haben wir's. Und es gibt ein paar Songs, die sind so vor Jahren rausgekommen. Und plötzlich kommt ein neuer Künstler, eine neue Künstlerin und macht eine neue Version daraus. Und die Jüngeren, die kennen dann auch nur noch den Song und nicht mehr das Original. Zum Beispiel der hier. Schau, muss wissen, wer Sahide ist. Sahide mit Mona Lisa Motion ist ein Kracher, keine Frage, aber das Original ist ja das hier. Die Bitte macht dir nie mehr Sorgen. Crow mit Einmal um die Welt. Und damit auch hier Generation TikTok den Song, das Original kennenlernt, gibt's den jetzt. Einmal um die Welt von Crow.
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1: Dass es sowas überhaupt noch geben darf, wundert mich immer wieder. Jedes Jahr fand in meinem Lieblingsland, in Schottland, eine Jagd statt, bei der ganz junge Vögel gefangen und getötet wurden. Einfach so, zum Spaß. Ohne Grund, sondern nur, weil es halt Tradition war. Dieses Jahr hat diese Jagd zum ersten Mal keine Genehmigung erhalten und findet damit nicht statt. Ein guter Schritt Richtung mehr Tier- und vor allem auch Artenschutz. Mann, Schottland, das muss doch heutzutage auch einfach nicht mehr sein.
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1: 11:55. Ich bin Gisa Weber. Schönen guten Tag. Nach dem Drohnenvorfall am Leipziger Flughafen spricht Bundesinnenminister Dobrindt von einem hybriden Anschlagsszenario. Wer dahinter steckt, lassen sich aber noch nicht sagen. Die Sprengstoffdrohne war in der Nähe eines ukrainischen Frachtflugzeugs entdeckt und dann unschädlich gemacht worden. Die niedrigen Pegel in deutschen Flüssen, vor allem dem Rhein, sorgen aktuell für eine ganze Reihe an Problemen. Um mögliche Gegenmaßnahmen soll es heute auf einer Konferenz in Bonn gehen. Dazu hat Verkehrsminister Bilger eingeladen. Der BUND kritisiert, dass Umweltverbände nicht dabei sind. Genau einen Monat ist es noch hin, bis in Sachsen-Anhalt gewählt wird. Ab heute Mittag gibt es eine Entscheidungshilfe. Der Wahl-O-Mat zur Landtagswahl wird veröffentlicht. In den Umfragen liegt die AfD deutlich vorne, mit großem Abstand zur CDU und den Linken dahinter. Unbekannte haben ein Pferd von einem Gnadenhof in Owelgönne gestohlen. Nach Angaben der Polizei verschafften sie sich Zugang zu einer Weide. Dann brachten sie das Tier weg. Die Ermittler suchen jetzt Zeugen. Den Schaden schätzt die Polizei auf rund 1.500 Euro.
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2: Es geht bewölkt durch den Tag und etwas kühler als die letzten Tage. Maximal 24 Grad sind heute drin. 23 haben wir aktuell in Kirchlinteln im Landkreis Verden und 22 in Mittelum im Landkreis Cuxhaven.
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2: Eine Warnmeldung, 2 Staus, 1 Sperrung und 4 Blitze habe ich für dich. Vorsicht bitte auf der A27, Walsrode Richtung Bremen, zwischen Achim Nord und Prima Kreuz. Da liegen Gegenstände. Es staut sich auf der A1, Hamburg Richtung Osnabrück, zwischen Prima Kreuz und Arsten auf 3 Kilometer und in der Gegenrichtung zwischen Brinkum und Hemelingen auf 4. Außerdem die A29, Oldenburg Richtung Wilhelmshaven. Die Einfahrt Sande ist wegen Bauarbeiten noch bis ca. 16 Uhr gesperrt. Geblitzt wird aktuell in Bremen auf dem Autobahnzubringer Richtung A27 direkt hinter dem Utprima-Kreisel. In Ritterhude an der B6 auf Höhe der Bushaltestelle stadtauswärts. In Beverstedt Wesermünder Straße auf Höhe des Hofes ortsauswärts. Und im Landkreis Wesermarsch zwischen Goldswaden und Brake auf der Sinaburger Straße in der 30er-Zone. Da blitzt es beidseitig. Danke an Thorsten, Mehmet, Ella und André fürs Melden. Unsere kostenlose Hotline für deine Blitzer und Verkehrsupdates 0810 22 400.
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2: Kurz vor 12 haben wir es, also gleich Zeit fürs Mittagessen. Und das bringt mich zu einem ganz tollen Thema, nämlich Grillen. Grillen ist einfach super, vor allem im Sommer. Die Frage ist aber, wenn du zum Grillen eingeladen wirst, machst du dir die Mühe und bastelst dann noch so einen selbstgemachten Salat? Oder kaufst du alles? Und im allerschlimmsten Fall sagst du, der gekaufte Salat wäre selbstgemacht. Das sind alles Fragen, die wir gleich zusammen klären nach 2 Songs. Ich bin Larissa.
3: Larissa!
2: Moin!

0: kurz nach 12 haben wir es. Du hörst Energy Bremen. Und es ist Sommer. Das ist ja nicht nur die Lieblingszeit der Mücken, sondern auch die Lieblingszeit der Grillfreunde.
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0: So nämlich, wobei ich natürlich weiß, dass grundsätzlich immer Grillzeit ist. Aber es gibt so eine Frage, die uns hier bei Energy Bremen beschäftigt hat. Wenn du zum Grillen eingeladen wirst und du sollst einen Salat mitbringen, hast du dann schon mal einen fertigen gekauft, in ein schönes Tupperdöschen umgepackt und dann gesagt, oh, ich stand stundenlang in der Küche, habe ich natürlich selbst gemacht.
2: Im Kindergarten und Schule, da haben das viele gemacht, viele Eltern.
3: Ja, Petersilie oben drauf und dann passt das.
4: Also ich würde es machen. Dann würde ich aber, wenn ich dann beim Grillen bin, es zugeben und dann den Freunden doch sagen, ja, aber habe ich nicht selbst gemacht, aber wenigstens sieht es so aus für die Bilder.
5: Nee, er ist schon ein bisschen frech.
6: Na, geht gar nicht, aber ich würde es einfach belächeln und dazu nichts Großartiges sagen, wenn es eine gute Freundin ist oder so.
7: Nee, wenn schon, dann in der Originalverpackung lassen. Also ich wäre dann ehrlich, würde ich sagen, ja, habe ich nicht geschafft, aber nicht als selbstgemacht verkaufen.
0: Ja, da bin ich dabei. Ich wäre auch Team im Plastik mitbringen und dann sagen, ah, Leute, leider gar keine Lust gehabt. Ah.
1: Alles.

0: Viertel nach zwölf haben wir's. Du hörst Energy Bremen an diesem Donnerstag. Und jetzt kommt hier eine meiner absoluten Lieblingskünstlerinnen. Ich habe sie schon live gesehen. Ich kenne, glaube ich, jeden Song von vorne bis hinten wirklich auswendig. Und ich weiß nicht, soll ich dir sagen, wer es ist? Soll ich es anteasern? Oder? Doch, komm, ich verrat's dir. Es ist natürlich Nina Chuba mit Fata Morgana. Den gibt's jetzt hier bei Energy Bremen. Ich bin Larissa. Moin.
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0: Er ist der größte Bundeswehrstandort in Deutschland und das wichtigste Zentrum der deutschen Marine. Heute öffnet der Marinestützpunkt in Wilhelmshaven seine Türen und Besucher können noch bis 14 Uhr große Marineschiffe oder auch militärische Vorführungen ansehen. Noch mehr aus deiner Region gibt es in einer Minute bei Lars.
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8: Im Bremer Loch auf dem Marktplatz werden das ganze Jahr über

0: der beliebten Strandbar Milchbar und Teile der Promenade wurden abgesperrt. Nun gibt's aber Entwarnungen. Experten haben den Sprengstoff, der für kommerzielle Sprengungen genutzt wird, gesichert und abtransportiert. Woher er kommt und wie er ins Wasser gelangt ist, das steht noch nicht fest. In Aurich ist ein Motorradfahrer bei einem Unfall lebensgefährlich verletzt worden. Zeugen sagen, dass er auf dem Hinterrad gefahren ist und dabei einen Fuß auf der Sitzbank und den anderen auf der Fußraste hatte. Dann hat er die Kontrolle verloren und ist gegen einen Zaun und einen Laternenpfahl geprallt. Der 24-Jährige wurde etwa 20 Meter durch die Luft geschleudert. Er kam in ein Krankenhaus. News aus deiner Region haben wir wieder in einer Stunde für dich.
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2: Ab und zu blickt die Sonne mal zwischen den Wolken hervor. Weitestgehend ist es aber sehr bewölkt heute mit maximal 24 Grad, aber es bleibt den Rest des Tages trocken. 23 Grad haben wir aktuell in Ostersode im Landkreis Osterholz und 22 Grad in Petersfehn im Landkreis Ammerland.
1: Das war das Wetter. 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
2: 2 Staus, 1 Sperrung und 4 Blitze habe ich für dich. Die A1 Hamburg Richtung Osnabrück zwischen Bremer Kreuz und Arsten 3 Kilometer. Und in der Gegenrichtung Bremen-Brinkum und Hemelingen sind es 4. Die A29 Oldenburg Richtung Wilhelmshaven. Die Einfahrt Sande ist wegen Bauarbeiten noch bis heute 16 Uhr gesperrt. Geblitzt wird aktuell in Bremen auf dem Autobahnzubringer Richtung A27 direkt hinter dem Utbremer Kreisel. In Ritterhude an der B6 auf Höhe der Bushaltestelle stadtauswärts. In Beverstedt Wesermünder Straße auf Höhe des Hofes, wenn du aus dem Ort herausfährst. Und im Landkreis Wesermarsch zwischen Golzwaden und Brake auf der Sienaburger Straße in der 30er-Zone. Da sogar beidseitig. Danke an Thorsten, Mehmet, Ella und André fürs Melden. Unsere WhatsApp-Nummer für deine Blitzer- und Verkehrsupdates 0173 680 5712. Kurz vor 12:30 haben wir's. Ich bin Larissa. Moin!
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0: nach 12:30 haben wir's, du hörst Energy Bremen an diesem Donnerstag und ich bin wieder nicht allein im Studio.
1: Hallo,
0: na? Elena aus dem Energy Bremen Nachmittag ist bei mir. Und Elena, du hast ja heute eine ganz besondere Show vor dir.
1: Oh ja, die ersten 3 Stunden übernehme ich und dann werde ich quasi rausgeschmissen hier aus dem Studio. Ab 18 Uhr übernehmen hier die Kiddies von der Radio Talent Class. Das lief jetzt hier schon die ganze Woche. Das heißt, Kinder zwischen 10 und 18 Jahren lernen hier so ein bisschen so die Arbeit beim Radio kennen. Und die Krönung ist am Ende diese Sendung. Das heißt, ab 18 Uhr wirklich nur die Kinder moderieren hier.
0: Das ist so wild. Wir veranstalten das ja zusammen mit der Bremischen Landesmedienanstalt.
1: Genau.
0: Und das ist wirklich was ganz Besonderes, ja auch für die Kids.
1: Voll.
0: Aber wie geht's dir? Bist du auch aufgeregt?
1: Ich bin so aufgeregt, du glaubst nicht, wirklich. Man fühlt sich schon wie so eine Mama so ein bisschen. Ach, meine Schützlinge, jetzt könnt ihr rausgehen in die große, weite Welt. Und ich muss wirklich sagen, ihr werdet es heute Abend auch hören. Ab 18 Uhr, die haben so Bock und es wird so gut. Ich freue mich einfach drauf.
0: Ja. Ich werde auf jeden Fall einschalten.
1: Bitte.
0: Von 18 bis 20 Uhr gibt es heute von den Kids und mit den Kids der Radio Talent Class die Live-Sendung. Und mit Elena.
2: Juhu! Wir haben Nachwuchs bekommen. Die Radio Talent Class.

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1: Viertel vor eins haben wir's. Du hörst Energy Bremen an diesem Donnerstag. Und ich weiß, das Mittagstief, das kann ganz schön anstrengend sein. Das kann ganz schön, ja, ganz schön hitten gerade. Und damit du nicht einschläfst hinterm Schreibtisch, habe ich mir überlegt, wir stehen jetzt alle auf. Außer du bist im Auto. Du darfst sitzen bleiben. Aber alle anderen, wir stehen auf. Wir fegen einfach alles einmal vom Schreibtisch. Und dann holen wir die innere Luftgitarre raus zu dem Song hier. Can I get an encore? Do you want more? Numb Encore von Linkin Park und JC, den gibt es jetzt hier für dich. Ich bin Larissa, moin.
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3: 5 vor 1. Ich bin Gisa Weber. Schönen guten Tag. Der Mann, der bei einer Verdi-Demo in München eine Mutter und ihr Kind mit einem Auto getötet hat, muss lebenslang hinter Gitter. Das Bayerische Oberlandesgericht stellte auch die besondere Schwere der Schuld fest. Er kann nach 15 Jahren voraussichtlich also nicht auf Bewährung raus. Eine neue Gefahrenqualität, so Bundesinnenminister Dobrindts Worte mit Blick auf die Sprengstoffdrohne, die am Leipziger Flughafen entdeckt und dann unschädlich gemacht wurde. Er spricht von einem hybriden Anschlagsszenario. Bislang ist völlig unklar, wer dafür verantwortlich ist. In genau einem Monat sind mehr als 1,5 Millionen Menschen in Sachsen-Anhalt zur Landtagswahl aufgerufen. Und wer noch unentschlossen ist, kriegt ab heute eine Entscheidungshilfe. Am Mittag geht der Wahl-O-Mat online. Darüber kann man seine eigenen Antworten auf landesbezogene Fragen mit denen der Parteien vergleichen. In der Fußball-Bundesliga bahnt sich ein Rekordtransfer an. RB Leipzig und Real Madrid sind sich über einen Wechsel von Yann Diomandé einig. Die Spanier zahlen für den Spieler aus der Elfenbeinküste bis zu 140 Millionen Euro.
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4: Reißt die Fenster auf. Es ist endlich ein bisschen kühler. Maximal 24 Grad gibt es heute. Außerdem bleibt es bewölkt, aber trocken. 22 Grad haben wir aktuell in Kirchtimke im Landkreis Rothenburg und auch in Driftsete im Landkreis Cuxhaven.
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4: Ich habe eine Warnmeldung, 2 Staus, 1 Sperrung und 4 Blitzer für dich. Vorsicht bitte auf der A1 Osnabrück Richtung Bremen zwischen Vechta und Kloppenburg. Da steht ein kaputtes Auto. Es staut sich natürlich auf der A1 Hamburg Richtung Osnabrück zwischen Bremer Kreuz und Asten auf 3 Kilometer und in der Gegenrichtung zwischen Bremen-Brinkum und Hemelingen auf 4. Gesperrt ist aktuell A29 Oldenburg Richtung Wilhelmshaven, die Einfahrt Sande wegen Bauarbeiten und zwar noch bis ca. 16 Uhr. Geblitzt wird aktuell in Bremen auf dem Autobahnzubringer Richtung A27 hinter dem Utprimer Kreisel. Außerdem in Ritterhute an der B6 auf Höhe der Bushaltestelle stadtauswärts. In Beverstedt Wesermünder Straße auf Höhe des Hofes, wenn du aus dem Ort rausfährst. Und im Landkreis Wesermarsch zwischen Golzwaden und Brake auf der Sienaburger Straße in der 30er-Zone, auch in beide Richtungen. Danke an Thorsten, Mehmet, Ella und André fürs Melden. Unsere kostenlose Hotline für deine Blitzer und Verkehrsupdates 0800 10 22
2: 400. 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
4: Um kurz vor 1. Ja, der Fußballsommer, der lief ja nicht so gut für uns. Aber wenn das Ganze etwas Gutes hatte, dann auf jeden Fall gute Musik. Und zwar Die Die von Shakira und Burner Boy. Und auch wenn die WM vorbei ist, der Song geht immer. Deswegen gibt's ihn jetzt hier auch. Ich bin Larissa.
5: Larissa!
4: Let's go!
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0: Nach eins ist es, du hörst Energy Bremen an diesem Donnerstag und es ist ja August und das bedeutet, in vielen Betrieben haben die Ausbildungen wieder angefangen. Die ganze Woche stellen wir dir ja schon Berufe aus dem Handwerk vor. Heute die Ausbildung zum Kfz-Mechatroniker. David und Jael machen genau das gerade im Volkswagen-Zentrum hier in Bremen. Warum habt ihr euch denn dafür entschieden und vor allem, was ist das Beste daran?
1: Das Beste, wie gesagt, an dieser Firma, finde ich, ist halt das Team. Wir sind alles etwas bisschen jüngere Leute, wir verstehen uns alle super und man kommt gerne hier hin, das ist das Wichtige.
0: Was sind denn so typische Aufgaben?
2: Inspektionen, Ölwechsel oder auch ziemlich einfache Radaufgaben, also Räder wuchten, Räder neu montieren. Gelegentlich haben wir dann aber auch Diagnosearbeiten, das bedeutet, dann kommt ein Auto rein, hat zum Beispiel die Motorstörlampe, die ist an und dann müssen wir herausfinden, warum ist das Ganze so und wie beheben wir das am besten.
0: Okay, ihr macht die Ausbildung ja gerade, das heißt, ihr könnt es ja auch gut einschätzen. Wer ist denn dafür geeignet? Wem würdet ihr diesen Job empfehlen?
2: Alle, die gerne was mit den Händen machen. Alle, die sich gerne viel bewegen und Spaß haben, in einem großen Team zu arbeiten.
0: Ja, vielleicht denkst du dir da draußen jetzt, ach, das klingt eigentlich echt spannend, das wäre was für mich. Ja, vielleicht ist es das, die Ausbildung.

Es ist Donnerstagmittag und du hast heute schon eine gute Entscheidung getroffen, denn du hörst Energy Bremen. Kennst du noch den Song Ordinary von Alex Warren? Der ist ja wirklich, also der geht ja so ans Herz. Ist ja unglaublich. Und viele böse Zungen haben ja gesagt, ah, so ein One-Hit-Wonder. Aber nein, nein. Mit Fever Dream hat Alex Warren direkt noch einen rausgehauen. Und jetzt hat er einen ganz neuen Song. Das ist vielleicht mein ganz persönlicher Favorit. Passenger von Alex Warren gibt es jetzt hier bei Energy Bremen. Ich bin Larissa.

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10: In Bremen sind in diesem Jahr bisher 2 Menschen bei Badeunfällen ums Leben gekommen. Im gesamten Jahr 2025 waren es 3. Katja Hofmann aus der Redaktion, die Deutsche Lebensrettungsgesellschaft, die DLRG, hat heute Zwischenbilanz gezogen. Vieles deutet darauf hin, dass es in diesem Jahr in Deutschland mehr Badetote geben könnte.
11: Die DLRG sagt, dass in den ersten 7 Monaten des Jahres mindestens 261 Menschen in den Gewässern ums Leben gekommen sind. Das sind bereits 15 mehr als im Vorjahreszeitraum. Besonders im Juni ist es zu einem dramatischen Anstieg an Unfällen gekommen. Da sind nämlich 101 Personen ertrunken. Verantwortlich dafür dürfte die extreme Hitze sein. In Niedersachsen zählte die DLRG bisher 23 Badetote. Im gesamten vergangenen Jahr waren es 24.
10: In Hude ist ein

0: Polizisten stoppten den VW und den Audi. Die beiden 18-Jährigen sind nun erstmal ihre Führerscheine los, außerdem wurden ihre Autos beschlagnahmt. News aus deiner Region haben wir wieder in einer Stunde für dich.
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2: Es ist Zeit zum Lüften, denn heute ist es endlich nochmal kühl. Maximal 24 Grad sind heute drin. Es ist zwar bewölkt, aber es bleibt trocken. 22 Grad haben wir aktuell in Oberhammelbaden im Landkreis Wesermarsch und auch in Vechleu im Landkreis Ammerland.
1: Das war das Wetter. 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
2: Ich habe zwei Staus, eine Sperrung und vier Blitzer für dich. Die A1 Hamburg Richtung Osnabrück zwischen Bremerkreuz und Arsten 3 Kilometer und in der Gegenrichtung zwischen Bremen-Brinkum und Hemelingen 4. Außerdem die A29 Oldenburg Richtung Wilhelmshaven. Die Einfahrt Sande ist wegen Bauarbeiten noch bis heute 16 Uhr gesperrt. Geblitzt wird aktuell in Bremen. Autobahnzubringer Richtung A27 hinter dem Utbremer Kreisel. Außerdem in Ritterhude an der B6 auf Höhe der Bushaltestelle stadtauswärts. In Beverstedt Wesermünder Straße auf Höhe des Hofes, wenn du aus dem Ort rausfährst. Und im Landkreis Wesermarsch zwischen Golzwaden und Brake auf der Sinaburger Straße in der 30er-Zone. Da blitzt es auch noch beidseitig. Danke an Thorsten, Mehmet, Ella und André fürs Melden. Unsere WhatsApp-Nummer für deine Blitzer- und Verkehrsupdates 0173 680 5712. Kurz vor 13:30 haben wir's. Ich bin Larissa. Moin!
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0: 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Warum ich flüster? Oh, das hat keinen Grund. Ich wollte nur deine Aufmerksamkeit, denn der nächste Song, der verdient sie. Toskana-Fanboys von Peter Fox. Richtig lange nicht mehr gehört. Ja, deswegen gibt's ihn jetzt hier bei Energy Bremen. Ich bin Larissa, moin.
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0: 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Und um dich nochmal ein bisschen warm zu machen, gibt es jetzt auch Neptunica mit What If.
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0: Manchmal denke ich so ein bisschen, dass es vielleicht nicht unbedingt eine gute Idee ist, mich hier am Wochenende so ganz alleine ins Radio zu lassen. In diesem Jahr, also bis Ende Juli, bei uns in Deutschland schon so oft geblitzt wie im gesamten Jahr 2025 nicht. Entscheidend, ob es blitzt oder nicht, ist immer irgendwie die Kombination aus Hitze und Feuchtigkeit. 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
8: 2:05. Ich bin Lisa Schwarzkopf. Schönen guten Tag. Der Mann, der bei einer Verdi-Demo in München eine Mutter und ihr Kind mit einem Auto getötet hat, muss lebenslang hinter Gitter. Das Bayerische Oberlandesgericht stellte auch die besondere Schwere der Schuld fest. Er kann nach 15 Jahren voraussichtlich also nicht auf Bewährung raus. Das Flugzeug, neben dem die Sprengstoffdrohne am Leipziger Flughafen gefunden wurde, hatte Munition geladen. Das berichtet unter anderem die Süddeutsche Zeitung. Wer hinter dem mutmaßlichen fehlgeschlagenen Anschlag steckt, ist währenddessen weiter unklar. Zwei Fahranfänger sind ihre Lappen nach einem mutmaßlich illegalen Autorennen in Bremerhaven erstmal los. Eine Polizeistreife ist gestern Abend auf die beiden 18-Jährigen aufmerksam geworden, weil die deutlich zu schnell und mit quietschenden Reifen unterwegs waren. Die Autos und Führerscheine der beiden wurden beschlagnahmt. Reste einer SpaceX-Rakete sind auf dem Mond eingeschlagen. Das haben europäische Wissenschaftler jetzt bestätigt. Es handelt sich dabei um ein etwa 4 Tonnen schweres Trümmerteil, das 1,5 Jahre durchs All geflogen war. Solche Einschläge gelten als Gefahr für eine mögliche Basis auf dem Mond.
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9: Wir gehen heute deutlich kühler als letzten Tage durch den Tag. Maximal 24 Grad sind drin. Es ist relativ grau, aber es bleibt trocken. 23 Grad haben wir aktuell in Sudweil im Landkreis Diepholz und 22 Grad in Spaden im Landkreis Cuxhaven.
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9: Ich habe eine Warnmeldung, 2 Staus, eine Sperrung und 3 Blitzer für dich. Vorsicht bitte auf der B6 vor dem Ortseingang Sieke aus Barien kommend. Da steht nämlich ein kaputter LKW. Es staut sich wie immer auf der A1 Hamburg Richtung Osnabrück zwischen Bremerkreuz und Arsten auf 5 Kilometer und in der Gegenrichtung Bremen-Brinkum und Bremen-Hemmelingen auf 4. Die A29 Oldenburg Richtung Wilhelmshaven. Die Einfahrt Sande ist wegen Bauarbeiten noch bis heute ca. 16 Uhr gesperrt. Geblitzt wird aktuell in Ritterhude an der B6 auf Höhe der Bushaltestelle stadtauswärts, in Beverstedt Wesermünder Straße auf Höhe des Hofes ortsauswärts und im Landkreis Wesermarsch. Zwischen Golzwaden und Brake auf der Sienaburger Straße in der 30er-Zone, da blitzt es auch in beide Richtungen. Danke an Thorsten, Mehmet, Ella und André fürs Melden. Unsere kostenlose Hotline für deine Blitzer- und Verkehrsupdates 0810 22 400.
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9: Um kurz vor 2. Moin. Ja, das Wetter ist heute nicht ganz so sommerlich, aber meine Stimmung ist es auf jeden Fall, denn eben wurde der offizielle Sommerhit des Jahres gekürt. Welcher Song das ist, das verrate ich dir nach 2 Songs. Ich bin Larissa.
10: Larissa!
9: Moin.

0: ist Donnerstagmittag. Du hörst Energy Bremen mit mir, Larissa. Hello! Und ich habe hier mit Spannung die ganze Zeit schon Google aktualisiert, denn heute wurde der offizielle Sommerhit vorgestellt. Und geworden ist es der hier. Shakira und Burna Boy mit Die Die. Das war ja nicht nur der offizielle WM-Song, sondern jetzt ist es auch der offizielle Sommerhit des Jahres. Großartig, oder? Die Sonne ist zwar heute nicht so draußen, aber das ist gar nicht so schlimm. Wir machen hier einfach Sonne im Herzen und vor allem Dingen auch Sonne in der Musik. Deswegen gibt es jetzt hier meinen ganz persönlichen Sommerhit des Jahres, nämlich den hier. Moving to the Sun von Hügel, den gibt's jetzt hier.
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Viertel nach zwei haben wir's. Du hörst Energy Bremen an diesem Donnerstag. Und ja, ich weiß, das Nachmittagstief, ja, das könnte jetzt schon so langsam einsetzen. Und deswegen gehen wir beide jetzt zusammen dagegen vor. Mit Goosebumps von Travis Scott. Es fühlt sich jetzt schon an wie Club und Wochenende. Den gibt's jetzt hier. Ich bin Larissa. Moin. 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
7: Wenn es draußen heiß ist, suchen viele Menschen Abkühlung im Wasser. Das kann aber lebensgefährlich sein. Katja Hofmann aus der Redaktion. Die Deutsche Lebensrettungsgesellschaft hat heute Zwischenbilanz gezogen.
8: In Niedersachsen sind bis Ende Juli mindestens 23 Menschen ertrunken. Das waren etwas weniger als im Vorjahreszeitraum. 2025 kamen bis Ende Juli 24 Menschen ums Leben. In Bremen ist die Entwicklung ähnlich. Hier ist die Zahl von 3 auf 2 Badetote gesunken. Bundesweit ist die Zahl der Todesopfer hingegen deutlich um 15 auf 261 gestiegen. Und besonders im Juni mit seiner Hitzewelle sind viele Menschen ertrunken.
7: In Hude ist ein Mann vor rund 2 Wochen mit einem scharfen Gegenstand schwer am Kopf verletzt worden. Das hat die Polizei heute mitgeteilt. Schon wenige Tage nach der Tat konnten mehrere Verdächtige ermittelt werden. Bei ihnen soll es sich teilweise um Bekannte des 53-Jährigen handeln. Sie sitzen inzwischen in Untersuchungshaft. Zu den Hintergründen ist noch nichts bekannt. Schneller als die Polizei erlaubt, waren gestern Abend zwei

0: 24 Grad werden es heute. Außerdem haben wir immer wieder ein paar dicke Wolken. 22 Grad sind es aktuell in Kirchtimke im Landkreis Rotenburg und 23 Grad in Triftsete im Landkreis Cuxhaven.
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0: Ich habe 2 Staus, 1 Sperrung und 3 Blitzer für dich. Die A1 Hamburg Richtung Osnabrück zwischen Bremer Kreuz und Alsten 5 Kilometer. Außerdem in der Gegenrichtung Bremen-Brinkum und Himmeling 4 Kilometer. Die A29 Oldenburg Richtung Wilhelmshaven. Die Einfahrt Sande ist wegen Bauarbeiten bis 16 Uhr gesperrt. Geblitzt wird aktuell in Ritterhude an der B6 auf Höhe der Bushaltestelle stadtauswärts. In Beverstedt Wesermünder Straße auf Höhe des Hofes ortsauswärts. Und im Landkreis Wesermarsch zwischen Goldswaden und Brake auf der Sinaburger Straße in der 30er-Zone, da blitzt es sogar beidseitig. Unsere WhatsApp-Nummer für deine Blitzer- und Verkehrsupdates 0173 685 5712. Kurz vor 3:30 haben wir's. Ich bin Larissa, moin!
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0: News. Dass es sowas überhaupt noch geben darf, wundert mich immer wieder. Jedes Jahr fand in meinem Lieblingsland, in Schottland, eine Jagd statt, bei der ganz junge Vögel gefangen und getötet wurden. Einfach so, zum Spaß. Ohne Grund, sondern nur, weil es halt Tradition war. Dieses Jahr hat diese Jagd zum ersten Mal keine Genehmigung erhalten und findet damit nicht statt. Ein guter Schritt Richtung mehr Tier- und vor allem auch Artenschutz. Mann, Schottland, das muss doch heutzutage auch einfach nicht mehr sein.
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0: Du hörst Energy Bremen an diesem Donnerstag Nachmittag. Ich bin wieder nicht allein im Studio.
1: Na?
0: Wieder habe ich Ina bei mir. Gleich
1: Hallo.
0: Ist es soweit.
1: Oh, ich glaube, also die Aufregung geht langsam ins Unermessliche, weil ab 18 Uhr sind hier die Kids am Mikrofon.
0: Es ist wieder soweit. Die Radio Talent Class war ja diese Woche zusammen mit der Bremischen Landesmedienanstalt.
1: Richtig.
0: Da durften die ganze Woche Kids ja mal so ein bisschen in unseren Alltag reinblicken. Und heute sind sie live mit dir auf Sendung.
1: Ja, und es wird, glaube ich, ganz krass. Also ihr müsst es so euch schon mal merken. Ab 18 Uhr, 2 Stunden lang moderieren nur die Kinder. Ich bin da gar nicht mehr zu hören. Die machen das alles hier alleine. Die haben die Texte alleine geschrieben. Ach. Die moderieren alleine. Es wird aufregend, Leute. Also schaltet auf jeden Fall ein. 18 bis 20 Uhr, das wird mega.
0: Es ist ganz groß. Ich werde auf jeden Fall einschalten.
1: Ja,
0: du da draußen
1: gut.
0: Auch. Ich werde euch alle heimsuchen, wenn nicht.

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8: Gleich gibt's endlich mal wieder einen Song, wo wir mal ordentlich den Kopf wippen können. 50 Cent mit Inja Club gibt's in der nächsten halben Stunde.
9: Versprich mir einfach, dass du bei mir bleibst.
8: Außerdem ganz viel gute Laune von Fayan und Dalton. Das ist Versprich mir und gibt's auch gleich.
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11: 3:05. Ich bin Lisa Schwarzkopf. Schönen guten Tag. Im Prozess um den tödlichen Autoanschlag auf eine Münchner Verdi-Demo ist der Täter zu lebenslanger Haft verurteilt worden. Das Gericht stellte außerdem die besondere Schwere der Schuld fest. Eine frühzeitige Entlassung auf Bewährung ist damit so gut wie vom Tisch. Der 25-Jährige hatte eine Mutter und ihr Kind getötet. Der mutmaßliche fehlgeschlagene Drohnenanschlag am Leipziger Flughafen hätte offenbar größere Ausmaße annehmen können als bisher gedacht. Das Flugzeug, neben dem die Sprengstoffdrohne gefunden wurde, hatte Munition geladen. Das berichtet unter anderem die Süddeutsche Zeitung. Wer dahinter steckt, ist weiter unklar. In Deutschland sind in diesem Jahr bislang über 260 Menschen bei Badeunfällen ums Leben gekommen. Das sind 15 mehr als im gleichen Vorjahreszeitraum. Vor allem im Juni gab es nach Angaben der Deutschen Lebensrettungsgesellschaft einen dramatischen Anstieg. In der Fußball-Bundesliga bahnt sich ein Rekordtransfer an. RB Leipzig und Real Madrid sind sich über einen Wechsel von Yann Diomande einig. Die Spanier zahlen für den Spieler aus der Elfenbeinküste bis zu 140 Millionen Euro.
8: Wetter. Ist ein richtig schöner Nachmittag heute. Viel Sonne, ein paar Wolken sind auch dabei, bei 25 Grad maximal. Außerdem bleibt es den Rest des Tages trocken. Aktuell haben wir in Bremen Strom 24 Grad und in Oldenburg-Böhmerstede sind es 23. Morgen sieht es ähnlich aus wie heute. Es kann mal so ganz kleine Schauer geben. Ansonsten bleibt es aber bei einem Mix aus Sonne und Wolken, dazu 21 Grad maximal.
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8: Wir starten auf der A1 in Bremen. In beide Richtungen 5 Kilometer Stau vor der Baustelle auf der Weserbrücke. Außerdem noch eine Sperrung, die A29 Oldenburg Richtung Wilhelmshaven. Die Einfahrt Sande ist wegen Bauarbeiten bis 16 Uhr gesperrt. Dann wird noch geblitzt in Ritterhude an der B6 auf Höhe der Bushaltestelle stadtauswärts. In Beverstedt auf der Wesermünder Straße auf Höhe des Hofes ortsauswärts. Und im Landkreis Wesermarsch zwischen Goldswaden und Brake auf der Sienaburger Straße. Da wird in der 30er-Zone geblitzt und zwar in beide Richtungen. Thorsten, Mehmet, Ella und Andres, Dankeschön fürs Melden. Unsere kostenlose Hotline für deine Blitzer und Verkehrsupdates 0800 10 22 400.
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8: Eine Minute vor drei haben wir es jetzt am Donnerstagnachmittag. Und wir alle warten ja so sehnsüchtig aufs Wochenende. Und ich glaube, einigen, die jetzt diese Woche ihre Ausbildung gestartet haben, geht es ganz besonders so. Denn ja, die Ausbildung haben gestartet in Bremen und Niedersachsen. Und wir sprechen in der nächsten Viertelstunde mal über den Job als Kfz-Mechatroniker. Jetzt geht's aber erstmal los mit Kygo und Khaled. Das ist Save My Love. Und ich bin Elena. Moini!

keep watching. Es ist 3:05 bei Energy Bremen, also höchste Zeit für den coolsten Song aller Zeiten. 50 Cent mit In Da Club. Und ich verspreche dir, bei keinem Song kannst du so gut mit dem Kopf mitwippen und den Arm richtig cool aus dem Fenster hängen wie mit diesem. Also meine Empfehlung an der Stelle, Fenster runterkurbeln, falls du gerade im Auto sitzt, Arm raushängen und den Song mal ganz laut aufdrehen im Radio. 50 Cent mit In Da Club ist das bei Energy Bremen.

0: Für viele geht die erste Arbeitswoche ever schon so langsam zu Ende. Du hast Energy Bremen am Donnerstagnachmittag. Montag sind ja ganz viele Ausbildungen bei uns in Bremen und Niedersachsen gestartet. Deswegen checken wir die ganze Woche spannende Berufe im Handwerk aus. Heute geht's um den Job als Kfz-Mechatroniker. Dafür waren wir beim Volkswagen-Zentrum in Bremen und haben mit den Azubis David und Jael gesprochen. Erzählt mal, warum habt ihr euch denn ausgerechnet für diese Ausbildung entschieden?
1: Die Ausbildung selber habe ich angefangen, weil ich seit 10 Jahren ungefähr jetzt am Schrauben bin selber. Zu Hause mit Mopeds angefangen und das war schon immer so ein bisschen so meine Liebe.
2: Ja, kann ich auch nur so bestätigen. Also auch privater Schrauber und halt einfach so die Liebe zum Autos. Ich interessiere mich für Technik, für Elektrik und das ist halt alles einfach zusammen in dieser Ausbildung vertreten.
0: Geil, also quasi so ein bisschen Hobby zum Beruf auch gemacht. Wie ist es denn, wenn ich jetzt sagen will, ich würde das auch gerne machen? Welche Fähigkeiten muss ich denn da mitbringen?
1: Ruhe und jede Menge Aufmerksamkeit. Also es ist sehr viel Zuhören und einfach nur Zuschauen am Anfang. Mit der Zeit kommt das dann natürlich immer mehr, dass man auch immer mehr machen darf und immer mehr machen kann. Aber dafür muss man natürlich auch beweisen, dass man das auch vernünftig verstanden hat, was man da tut.
0: Alles klar. Also zum Start der Ausbildung in dieser Woche checken wir jeden Tag einen Job im Handwerk aus. Heute ist der Job als Kfz-Mechatroniker dran.
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1: Im Bremer Loch auf dem Marktplatz werden das ganze Jahr über Spenden gesammelt für gemeinnützige Organisationen. Wer Geld durch einen Schlitz wirft, hört ein Tier der Bremer Stadtmusikanten. Im vergangenen Jahr sind so 25.000 Euro zusammengekommen. Jetzt wurde die Touristenattraktion das zweite Mal geplündert. Wer dahinter steckt, ist nicht klar. Der Aufbruch des Gullideckels dürfte sich allerdings kaum gelohnt haben. Das Bremer Loch wird dreimal pro Woche geleert. Wenn es draußen heiß ist, suchen viele Menschen Abkühlung im Wasser. Das kann lebensgefährlich sein. In Niedersachsen sind bis Ende Juli laut DLRG mindestens 23 Menschen ertrunken. Das waren etwas weniger als im Vorjahreszeitraum. 2025 kamen bis Ende Juli 24 Menschen ums Leben. In Bremen ist die Entwicklung ähnlich. Hier sank die Zahl von 3 auf 2 Badetote. Bundesweit ist die Zahl der Todesopfer hingegen deutlich um 15 auf 261 gestiegen, besonders im Juni. Mit seiner Hitzewelle sind viele Menschen ertrunken. Nach dem Sprengstoffhund auf Norderney ist der Strand wieder freigegeben. Experten haben das Material geborgen und untersuchen es jetzt. Mittlerweile steht fest, dass es sich um Sprengstoff für kontrollierte kommerzielle Sprengungen handelt. Der Gegenstand ist gestern Mittag angespült worden. Wo er herkommt, ist noch nicht klar. News aus deiner Region haben wir wieder in einer Stunde für dich.
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3: Mit Sonne und einigen Wolken geht's durch den Nachmittag. Wir bleiben immerhin trocken den Rest des Tages und 25 Grad gibt's dazu maximal. 21 Grad haben wir gerade in Mittlum im Landkreis Cuxhaven und in Kirchtimke im Landkreis Rothenburg sind's 24 Grad. Morgen wird's noch ein bisschen kälter als heute, 21 Grad maximal. Dazu viele Wolken, aber auch die Sonne schafft's mal durch. Minischauer sind zwischendurch auch drin, bleibt aber eher die Seltenheit.
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3: Da haben wir die A1 in Bremen. In beide Richtungen 5 Kilometer Stau vor der Baustelle auf der Weserbrücke. Dann haben wir eine Sperrung, die A27 Bremerhaven Richtung Bremen. Ist zwischen Geestemünde und Wulsdorf wegen Reinigungsarbeiten gesperrt. Und noch eine Sperrung, die A29 Oldenburg Richtung Wilhelmshaven. Die Einfahrt Sande ist wegen Bauarbeiten noch bis 16 Uhr gesperrt. Außerdem wird geblitzt in Ritterhude an der B6 auf Höhe der Bushaltestelle.

0: Wir haben es jetzt 5 Minuten nach 4:30 bei Energy Bremen. 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

Selten habe ich so einen süßen Film gesehen. Wir haben es gleich 3:45 bei Energy Bremen. Es geht natürlich um Toy Story 5. Letzte Woche war ich tatsächlich im Kino und habe diesen Film geguckt. Ganz wichtig natürlich mit meinen Eltern, so ein bisschen auch aus Nostalgiegründen. Das ist sowieso ein ganz toller Film, der fast schon sozialkritisch irgendwie so ein bisschen ist. Ein Tablet löst plötzlich alle Spielzeuge ab und Jessie und die anderen müssen den Kindern zeigen, dass Spielen eben viel cooler ist, als vor den Geräten zu hängen. Das nimmt auch Taylor Swift tatsächlich sehr mit, vor allem wie sehr der Charakter Jessie sich eben für die ganzen Spielzeuge und die Kinder einsetzt. Und deswegen hat sie diesen Song hier geschrieben für Toy Story Teil 5, I Knew It, I Knew You von Taylor Swift. Gibt's jetzt neu bei Energy Bremen.

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1: In der nächsten halben Stunde gibt's nämlich einen Song von Neptunica. Ocean Eyes gibt es gleich für dich. Da können wir schon mal so an morgen ab 8 Uhr denken, wenn er bei uns hier das Studio komplett auseinandernehmen wird. Außerdem in der nächsten halben Stunde gibt es für dich Shakira und Burna Boy mit Dai Dai.
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3: 5 vor 4. Ich bin Lisa Schwarzkopf. Schönen guten Tag. Der Mann, der bei einer Verdi-Demo in München eine Mutter und ihr Kind mit einem Auto getötet hat, muss lebenslang hinter Gitter. Das Bayerische Oberlandesgericht stellte auch die besondere Schwere der Schuld fest. Er kann nach 15 Jahren voraussichtlich also nicht auf Bewährung raus. Bekommt Deutschland zum ersten Mal eine Frau als Staatsoberhaupt? Auch führende Unionspolitiker sind dafür, dass Bundespräsident Steinmeier eine Nachfolgerin bekommen soll. Unionsfraktionschef Frei sagte den Funke-Zeitungen, er würde sich das wünschen. Zwei Fahranfänger sind ihre Lappen nach einem mutmaßlich illegalen Autorennen in Bremerhaven erstmal los. Eine Polizeistreife ist gestern Abend auf die beiden 18-Jährigen aufmerksam geworden, weil die deutlich zu schnell und mit quietschenden Reifen unterwegs waren. Die Autos und Führerscheine der beiden wurden beschlagnahmt. Reste einer SpaceX-Rakete sind auf dem Mond eingeschlagen. Das haben europäische Wissenschaftler jetzt bestätigt. Es handelt sich dabei um ein etwa 4 Tonnen schweres Trümmerteil, das 1,5 Jahre durchs All geflogen war. Solche Einschläge gelten als Gefahr für eine mögliche Basis auf dem Mond.
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1: Der Donnerstagnachmittag hat viel Sonne mit dabei, aber auch einige Wolken. Immerhin die gute Nachricht, es bleibt trocken bei maximal 25 Grad. 21 Grad haben wir gerade in Hochseel im Landkreis Friesland und in Maibusch im Landkreis Oldenburg sind es 23 Grad. Morgen sieht es ganz ähnlich aus wie heute. Es kann mal so glitzekleine Schauer geben. Ansonsten bleibt es aber bei einem Mix aus Sonne und Wolken und dazu 21 Grad maximal.
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1: Da haben wir die A1 in Bremen. In beide Richtungen 5 Kilometer Stau vor der Baustelle auf der Weserbrücke. Außerdem eine Sperrung, die A27 Bremerhaven Richtung Bremen, ist zwischen Geestemünde und Wulsdorf wegen Reinigungsarbeiten gesperrt. Außerdem wird geblitzt in Ritterhude an der B6 auf Höhe der Bushaltestelle stadtauswärts. In Beverstedt wird auf der Wesermünder Straße geblitzt auf Höhe des Hofes ortsauswärts. Und im Landkreis Wesermarsch zwischen Goldswaden und Brake auf der Sienaborger Straße in der 30er-Zone, da wird in beide Richtungen geblitzt. Thorsten, Mehmet, Ella und Andres, danke euch fürs Melden. Unsere kostenlose Hotline für deine Blitzer und Verkehrsupdates 0800 10 22 400.
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1: Um 4:02. Ja, und wir starten rein in, ja, eigentlich das perfekte Grillwetter. Es ist nicht zu heiß, es ist nicht zu kalt, die Sonne scheint. Aber ganz wichtig, wenn wir Salate mitbringen zum Grillen, machen wir sie selbst oder kaufen wir sie, garnieren sie und lügen einfach, dass wir es selbst gemacht haben. Darüber sprechen wir gleich in den nächsten 5 Minuten. Jetzt starten wir erstmal rein mit Topic und Becky G. Das ist Sorry Puppy. Und ich bin Elena. Moini!

0: Heute ist doch eigentlich wieder der perfekte Tag hierfür. Ah, ja, schön. Energy Bremen ist das um 4:05. Schön hier die Wurst auf dem Grill. Die Family, Freunde kommen zusammen. Aber ich muss sagen, mein Highlight ist ja eher das, was so drumherum passiert. Was drumherum mitgebracht wird. Zum Beispiel so ein richtig geiler Nudelsalat. Da ist jetzt aber die große Frage. Salate selbst machen oder einfach kaufen?
1: Im Kindergarten und Schule, da haben das viele gemacht, viele Eltern.
2: Ja, Petersilie oben drauf und dann passt das.
3: Also ich würde es machen. Dann würde ich aber, wenn ich dann beim Grillen bin, es zugeben und dann den Freunden doch sagen, ja, aber habe ich nicht selbst gemacht, aber wenigstens sieht es so aus für die Bilder.
4: Nee, eher schon ein bisschen frech.
5: Ach, geht gar nicht, aber ich würde es einfach belächeln und dazu nichts Großartiges sagen, wenn es eine gute Freundin ist oder so.
6: Nee, wenn schon, dann in der Originalverpackung lassen. Also ich wäre dann ehrlich, würde ich sagen, ja, habe ich nicht geschafft, aber nicht als selbst gemacht verkaufen.
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18: Im Bremer Loch auf dem Marktplatz werden das ganze Jahr über Spenden gesammelt für gemeinnützige Organisationen. Wer Geld durch einen Schlitz wirft, hört ein Tier der Bremer Stadtmusikanten. Im vergangenen Jahr sind so 25.000 Euro zusammengekommen. Jetzt wurde die Touristenattraktion das zweite Mal geplündert. Wer dahinter steckt, ist nicht klar. Der Aufbruch des Gullideckels dürfte sich allerdings kaum gelohnt haben. Das Bremer Loch wird dreimal pro Woche geleert. Wenn es draußen heiß ist, suchen viele Menschen Abkühlung im Wasser. Das kann lebensgefährlich sein. In Niedersachsen sind bis Ende Juli laut DLRG mindestens 23 Menschen ertrunken. Das waren etwas weniger als im Vorjahreszeitraum. 2025 kamen bis Ende Juli 24 Menschen ums Leben. In Bremen ist die Entwicklung ähnlich. Hier sank die Zahl von 3 auf 2 Badetote. Bundesweit ist die Zahl der Todesopfer hingegen deutlich um 15 auf 261 gestiegen, besonders im Juni. Mit seiner Hitzewelle sind viele Menschen ertrunken. Nach dem Sprengstoffhund auf Norderney ist der Strand wieder freigegeben. Experten haben das Material geborgen und untersuchen es jetzt. Mittlerweile steht fest, dass es sich um Sprengstoff für kontrollierte kommerzielle Sprengungen handelt. Der Gegenstand ist gestern Mittag angespült worden. Wo er herkommt, ist noch nicht klar. News aus deiner Region haben wir wieder in einer Stunde für dich.
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2: Es ist eigentlich ein richtig schöner Nachmittag, würde ich sagen. Wir haben viel Sonne, aber auch einige Wolken dabei. Immerhin, es bleibt den Rest des Tages trocken bei 25 Grad maximal. In der Bremer Neustadt haben wir gerade 24 Grad und in Edewecht im Landkreis Ammerland sind es 23. Morgen wird es dann ein bisschen kälter, 21 Grad sind es maximal, dazu viele Wolken, aber auch die Sonne schafft es mal durch. Es sind zwischendrin auch Minischauer möglich, aber das bleibt eher die Seltenheit.
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0: für deine Blitzer- und Verkehrsupdates 0173 685 712. Jetzt haben wir es gleich 16:30. Das heißt, wir sind kurz vorm Feierabend und ich hoffe, du kannst den jetzt schon mal richtig genießen. Ich bin Elena. Moin!
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0: Wir gehen ja teilweise schon richtig ein bei dieser Hitze, ne? Aber was sollen denn erst die Vögel sagen, die die ganze Zeit draußen leben? 4:45 haben wir es bei Energy Bremen. Jasmin Böck arbeitet bei der Wildvogelstation Teufelsmoor und die haben gerade richtig was zu tun.
1: Um die 18 bis 20 Stunden Arbeit am Tag. Und das ist richtig physische Arbeit. Also das geht um Heben und Schleppen und sauber machen und füttern und Ware annehmen und Kartons transportieren und alles, was das Herz begehrt.
0: Boah, das klingt richtig krass. Aber was können wir denn jetzt tun, um da zu helfen?
1: Also das beginnt schon vorm Frühjahr. Also wenn man sich überlegt, was vernünftige Nistkästen sind und die aufbaut an Stellen, die nicht in der prallen Sonne irgendwann im Laufe des Tages sind und auch im Sommer nicht sind, da ist schon viel gewonnen. Und viele der hübschen kleinen Nistkastenmodelle, die so gebaut werden, sind absolut ungeeignet. Und das andere ist, also man sollte überall Wasserschalen hinstellen.
0: Das werden wir auf jeden Fall direkt mal tun, damit wir den Vöglein auch ein bisschen was Gutes tun bei dieser Hitze.

0: Manchmal denke ich so ein bisschen, dass es vielleicht nicht unbedingt eine gute Idee ist, mich hier am Wochenende so ganz alleine ins Radio zu lassen. In diesem Jahr, also bis Ende Juli, bei uns in Deutschland schon so oft geblitzt wie im gesamten Jahr 2025 nicht. Entscheidend, ob es blitzt oder nicht, ist immer irgendwie die Kombination aus Hitze und Feuchtigkeit. Also wenn es heiß und feucht ist, dann knallt es meistens. Also Gewitter, ne? Ist klar. Sorry. Wir hören uns am Samstag wieder. Ich versuche mich auch zu benehmen. Versprochen.
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0: Das bedeutet, es geht jetzt langsam rein in den Feierabend. Und wir sind ja damit schon fast am Wochenende, ne? Das feiern wir in der nächsten halben Stunde. Chris Brown ist mit dabei, das ist Yeah, Three Times. Aber nach der ganzen Party können wir auch mal ein bisschen wieder runterkommen zum Feierabend. Das ist Olivia Dean und Man I Need und auch die gibt's in der nächsten halben Stunde für dich.
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3: 5:05. Ich bin Lisa Schwarzkopf, schönen guten Tag. Im Prozess um den tödlichen Autoanschlag auf eine Münchner Verdi-Demo ist der Täter zu lebenslanger Haft verurteilt worden. Das Gericht stellte außerdem die besondere Schwere der Schuld fest. Eine frühzeitige Entlassung auf Bewährung ist damit so gut wie vom Tisch. Der 25-Jährige hatte eine Mutter und ihr Kind getötet. Der Bund will Unternehmen helfen, die wegen des Niedrigwassers in den Flüssen ihre Transportketten über Wasser umstellen müssen. Verkehrsminister Bilger plant unter anderem Ausnahmen vom Sonntagsfahrverbot für Lkw. Langfristig sollen sowohl Schiffe als auch Infrastruktur besser an Niedrigwasser angepasst werden. In der Demokratischen Republik Kongo breitet sich das Ebola-Virus weiter ungewöhnlich schnell aus. Rund 1.800 Menschen sind seit Mai daran gestorben. Die USA haben jetzt 210 Millionen Euro zur Ebola-Bekämpfung bereitgestellt. Fußball-Bundesligist RB Leipzig fährt eine absolute Mega-Ablöse ein. Yann Diomandé wechselt für mindestens 125 Millionen Euro zu Real Madrid. Der Transfer ist jetzt offiziell bestätigt. Die Summe kann durch Boni auf rund 140 Millionen Euro steigen.
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0: Mit den aktuellen Temperaturen für deinen Feierabend. In Wehldorf im Landkreis Rothenburg haben wir 23 Grad und 23 sind es auch in Bexhövede im Landkreis Cuxhaven. Der Donnerstag sieht eigentlich ganz okay aus. Wir haben einige Wolken mit dabei, die Sonne guckt auch immer mal durch, aber immerhin bleibt es heute trocken bei 25 Grad maximal. Morgen sieht es dann ähnlich aus wie heute, allerdings kann es so kleinere Schauer immer mal geben. Ansonsten bleibt es bei einem Mix aus Sonne und Wolken und dazu 21 Grad maximal.
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0: Wir haben Stau auf der A1 in Bremen. In beide Richtungen 5 Kilometer Stau vor der Baustelle auf der Weserbrücke. Außerdem eine Sperrung. Die A27 Bremerhaven Richtung Bremen ist zwischen Gestemünde und Wulsdorf wegen Reinigungsarbeiten gesperrt. Außerdem wird geblitzt in Ripperhude an der B6 auf Höhe der Bushaltestelle stadtauswärts. In Beverstedt wird geblitzt, Wesermünder Straße auf Höhe des Hofes ortsauswärts. Und im Landkreis Wesermarsch zwischen Golzwaden und Brake auf der Sinaburger Straße. In der 30er-Zone blitzt es in beide Richtungen. Thorsten, Mehmet, Ella und Andres, danke euch fürs Melden. Unsere kostenlose Hotline für deine Blitzer- und Verkehrsupdates 0800 10 22 400.
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0: Eine Minute vor fünf haben wir's und für ganz viele Leute ist Anfang dieser Woche was ganz Aufregendes losgegangen. Und zwar der Ausbildungsstart. In Bremen und Niedersachsen sind jetzt nämlich ganz viele Ausbildungen losgegangen und wir haben uns mal umgehört, wo es denn ganz cool ist. Ich habe gehört, Kfz-Mechatroniker soll auf jeden Fall ein guter Job sein. Da sprechen wir in der nächsten Viertelstunde drüber. Jetzt geht's erstmal weiter hier mit Bibi Rexha und New Religion. Ich bin Elena, schönen Feierabend dir.

Das war hier ein ganz entspannter Vibe von Miles Smith mit Stargazing bei Energy Bremen. 5 Minuten nach 5 ist es. Das heißt, nur noch ein Tag, dann ist Wochenende und das muss doch jetzt gefeiert werden. Wie geht es besser als mit diesem Banger hier? Chris Brown mit Yeah, 3 Times. Jetzt.

0: Für viele geht die erste Arbeitswoche ever schon so langsam zu Ende. Du hast Energy Bremen am Donnerstagnachmittag. Montag sind ja ganz viele Ausbildungen bei uns in Bremen und Niedersachsen gestartet. Deswegen checken wir die ganze Woche spannende Berufe im Handwerk aus. Heute geht's um den Job als Kfz-Mechatroniker. Dafür waren wir beim Volkswagen-Zentrum in Bremen und haben mit den Azubis David und Jael gesprochen. Erzählt mal, warum habt ihr euch denn ausgerechnet für diese Ausbildung entschieden?
1: Die Ausbildung selber habe ich angefangen, weil ich seit 10 Jahren ungefähr jetzt am Schrauben bin selber. Zu Hause mit Mopeds angefangen und das war schon immer so ein bisschen so meine Liebe.
2: Ja, kann ich auch nur so bestätigen. Also auch privater Schrauber und halt einfach so die Liebe zum Autos. Interessiere mich für Technik, für Elektrik und das ist halt alles einfach zusammen in dieser Ausbildung vertreten.
0: Geil, also quasi so ein bisschen Hobby zum Beruf auch gemacht. Wie ist es denn, wenn ich jetzt sagen will, ich würde das auch gerne machen? Welche Fähigkeiten muss ich denn da mitbringen?
1: Ruhe und jede Menge Aufmerksamkeit. Also es ist sehr viel Zuhören und einfach nur Zuschauen am Anfang. Mit der Zeit kommt das dann natürlich immer mehr, dass man auch immer mehr machen darf und immer mehr machen kann. Aber dafür muss man natürlich auch beweisen, dass man das auch vernünftig verstanden hat, was man da tut.
0: Alles klar. Also zum Start der Ausbildung in dieser Woche checken wir jeden Tag einen Job im Handwerk aus. Heute ist der Job als Kfz-Mechatroniker dran.
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10: Wenn es draußen heiß ist, suchen viele Menschen Abkühlung im Wasser. Das kann aber lebensgefährlich sein. Katja Hofmann aus der Redaktion. Die Deutsche Lebensrettungsgesellschaft hat heute Zwischenbilanz gezogen.
11: In Niedersachsen sind bis Ende Juli mindestens 23 Menschen ertrunken. Das waren etwas weniger als im Vorjahreszeitraum. 2025 kamen bis Ende Juli 24 Menschen ums Leben. In Bremen ist die Entwicklung ähnlich. Hier ist die Zahl von 3 auf 2 Badetote gesunken. Bundesweit ist die Zahl der Todesopfer hingegen deutlich um 15 auf 261 gestiegen. Und besonders im Juni mit seiner Hitzewelle sind viele Menschen ertrunken.
10: In Hude ist ein Mann vor rund 2 Wochen mit einem scharfen Gegenstand schwer am Kopf verletzt worden. Das hat die Polizei heute mitgeteilt. Schon wenige Tage nach der Tat konnten mehrere Verdächtige ermittelt werden. Bei ihnen soll es sich teilweise um Bekannte des 53-Jährigen handeln. Sie sitzen inzwischen in Untersuchungshaft. Zu den Hintergründen ist noch nichts bekannt. Schneller als die Polizei erlaubt, waren gestern Abend 2 18-Jährige in Bremerhaven unterwegs. Sie sollen sich ein illegales Autorennen geliefert haben. Die Fahranfänger ließen an einer Ampel ihre Motoren aufheulen und fuhren mit quietschenden Reifen los. Die Beamten stoppten den VW und den Audi. Die beiden 18-Jährigen sind nun erstmal ihre Führerscheine los. Außerdem wurden ihre Autos beschlagnahmt. News aus deiner Region haben wir wieder in einer Stunde für dich.
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13: Mit Sonne und ein paar Wolken geht es durch den Feierabend. 25 Grad gibt es noch maximal. Außerdem bleibt es heute trocken. Aktuell haben wir in Bremen, Fee gesagt, 23 Grad und in Oldenburg-Krusenbusch auch 23. Morgen wird es tatsächlich ein bisschen kälter. 21 Grad maximal. Dazu viele Wolken, aber auch die Sonne schafft es mal durch. Aber es sind ein paar Minischauer drin, die bleiben aber eher die Seltenheit.
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13: Wir haben Stau auf der A1 in Bremen. In beide Richtungen sind es immer noch 5 Kilometer Stau vor der Baustelle auf der Weserbrücke. Außerdem wird geblitzt in Ritterhude an der

0: der macht doch schon mal richtig gute Laune bei Energy Bremen. Felix gehen wir das mit Cool um gleich 20 Minuten vor 6. Das heißt, ich finde allerhöchste Zeit für gute Nachrichten. Und Gesa aus der Morning Show hat natürlich wieder was für uns am Start.
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2: Dass es sowas überhaupt noch geben darf, wundert mich immer wieder. Jedes Jahr fand in meinem Lieblingsland, in Schottland, eine Jagd statt, bei der ganz junge Vögel gefangen und getötet wurden. Einfach so, zum Spaß. Ohne Grund, sondern nur, weil es halt Tradition war. Dieses Jahr hat diese Jagd zum ersten Mal keine Genehmigung erhalten und findet damit nicht statt. Ein guter Schritt Richtung mehr Tier- und vor allem auch Artenschutz. Mann, Schottland, das muss doch heutzutage auch einfach nicht mehr sein.
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0: Leute, die Spannung steigt. Ich bin schon so aufgeregt. 5:45 ist es jetzt bei Energy Bremen. Jetzt gerade stehe ich hier noch im Studio. Das ändert sich aber gleich. Ich werde ja gleich rausgeschmissen, denn die Kids der Radio Talent Class übernehmen hier die nächsten 2 Stunden das gesamte Programm. Zusammen mit der Bremischen Landesmedienanstalt lernen die Kinder zwischen 10 und 18 Jahren 4 Tage lang unsere Arbeit hier im Radio kennen. Und der krönende Abschluss beginnt jetzt gleich. Es lohnt sich also, dran zu bleiben. Gleich ab 18 Uhr bis 20 Uhr übernehmen hier die Kiddies das gesamte Programm.
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2: Hi, wir sind Oceana und Olivia von der Radio Talent Class bei Energy Bremen. Es ist 17.54 Uhr und in der nächsten halben Stunde spielen wir euch den nice Song American Girls von Harry Styles. Außerdem den coolen Banger von Ray, Where's My Husband? Ich höre den Song oft mit meiner Mutter, weil sie ihn sehr gerne mag. Grüße gehen raus.
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4: 5:05. Ich bin Lisa Schwarzkopf, schönen guten Abend. Der Mann, der bei einer Verdi-Demo in München eine Mutter und ihr Kind mit einem Auto getötet hat, muss lebenslang hinter Gitter. Das Bayerische Oberlandesgericht stellte auch die besondere Schwere der Schuld fest. Er kann nach 15 Jahren voraussichtlich also nicht auf Bewährung raus. Um das Flugzeug, neben dem die Sprengstoffdrohne am Leipziger Flughafen gefunden wurde, gibt es offenbar Verwirrung. Unter anderem die Süddeutsche Zeitung berichtet, es hatte Munition geladen. Laut Focus wird das aber vom Bundesinnenministerium dementiert. Wer hinter dem mutmaßlichen fehlgeschlagenen Anschlag steckt, ist weiter unklar. Eine Rentnerin ist am Bremer Bahnhofsplatz von einem Linienbus überfahren worden. Laut Polizei wird die 89-Jährige mit lebensgefährlichen Verletzungen im Krankenhaus behandelt. Der 43-jährige Busfahrer erlitt einen Schock. Noch ist unklar, wie genau es zu dem Unfall am Mittag kommen konnte. Reste einer SpaceX-Rakete sind auf dem Mond eingeschlagen. Das haben europäische Wissenschaftler jetzt bestätigt. Es handelt sich um ein etwa 4 Tonnen schweres Trümmerteil. Solche Einschläge sind gefährlich für eine mögliche Mondbasis.
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2: Mit Marilou von der Radio Talent Class. Die aktuelle Temperatur in Bremen. Kattenturm beträgt die aktuelle Temperatur 22 Grad und es fühlt sich ziemlich windig an. In Tossens im Landkreis Wesermarsch sind es 21 Grad und auch hier ist es bewölkt und eher windig. Morgen beträgt die Temperatur in Bremen 21 Grad mit Sonne und Wolken im Mix.
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2: Mit Marilou von der Radio Talent Class. Wir haben Stau auf der A1 in Bremen. In beiden Richtungen 5 Kilometer Stau vor der Baustelle auf der Weserbrücke. A27 Bremen Richtung Bremerhaven zwischen Bremerhaven Süd und Bremerhaven Geestemünde. 3 Kilometer Stau und es wird geblitzt. Ritterrude an der B6 auf Höhe der Bushaltestelle. Stadt auswärts. Beverstedt, Wesermünder Straße, auf Höhe des Hofes, ortsauswärts, Landkreis Wesermarsch zwischen Goldswaden und Brake auf der Sinaburger Straße in der 30er-Zone, blitzt beide beidseitig. Danke Thorsten, Mehmet, Ella, unsere kostenlose Hotline für deine Blitzer- und Verkehrsupdates 0800 10 22 400.
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2: Hallo, wir sind Lotta und Marilou von der Radio Talent Class. In den nächsten 2 Stunden haben wir einiges für euch vorbereitet. Wir waren auf der Straße und haben euch gefragt, was wolltet ihr als Kind werden und was seid ihr jetzt? Außerdem haben wir euch nach euren Good News gefragt. Wir freuen uns auf die nächsten 2 Stunden. Jetzt geht es erstmal weiter mit Where's My Husband?

0: Es ist 5 Minuten nach 6 bei Energy Bremen. Ich bin Alex von der Radio Talent Class und wir haben euch gefragt, was euer Lieblingspromi ist. Mein Lieblingspromi ist Arnold Schwarzenegger, weil er in vielen guten Filmen mitspielt. Wer ist es bei euch?
1: Adele.
2: Ich mag ihre Art, sich selbst darzustellen und zu leben.
3: Also für mich persönlich ist es Dwayne The Rock Johnson. Ich finde, der sieht schon recht sportlich aus und die Filme sind ganz cool von ihm.
4: Bastian Schweinsteiger, würde ich sagen. Ich bin als Kind eigentlich mit ihm aufgewachsen und das war so immer wie so ein Vorbild.
5: Otto Walkes hat einfach eine nette, sympathische Art.
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Stunden 4 Millionen Mal verkauft. Das ist schon krass, oder? Hier ist Energy Bremen um 15 nach 6. Jetzt erfahrt ihr genau, wer das geschafft hat. Die K-Pop-Gruppe BTS hat das nämlich geschafft mit ihrem mega coolen Hit-Album Arirang, das sie direkt nach ihrem anderthalbjährigen Militärservice gedroppt haben. Ja, genau richtig gehört. Selbst als Super-Promis müssen sie ihren Militärdienst leisten. Und trotzdem sind sie direkt nicht nur mit ihrem Album, sondern auch mit ihrer weltweit ausverkauften Welttournee durchgestartet, die jetzt immer noch am Laufen ist. Ein Song aus dem Album mag ich besonders gerne, nämlich Swim. Der Song ist global bekannt geworden und war sogar schon auf Platz 1 der deutschen Charts. Jetzt viel Spaß beim Hören!

0: Die neuesten News der Woche um 5:30 mit Rebecca von der Radio Talent Class. Auf dem Marktplatz wurde ein Gully für gemeinnützige Organisationen gebaut. Das Bremer Loch. Man muss einfach nur Geld reinwerfen und man hört dann ein Tier von den Bremer Stadtmusikanten. Cool, oder? Dadurch wurden im vergangenen Jahr ganze 25.000 Euro gesammelt. Leider wurden letztes Mal wieder etwas Geld aus dem Loch geklaut. Die Person dahinter hat sich aber nicht wirklich viel mitnehmen können, weil das Loch dreimal pro Woche geleert wird. Noch mehr News aus deiner Region habe ich gleich für dich.
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6: Mit den Kids der Radio Talent Class, Oskar
7: und Alex.
6: Das Turn-Up-Festival in Bremen ist größtenteils friedlich verlaufen. Außer kleineren Vorfällen am Rande blieb es sehr ruhig. Die Polizei fertigte zu den Vorfällen Anzeigen an und die Leute vor Ort konnten ein schönes Fest feiern. Das Deutsche Rap Festival mit knapp 35.000 Besuchern hat zum zweiten Mal in Bremen stattgefunden. Nächste Woche fängt die Schule wieder an. 6 Wochen Sommerferien gehen doch schneller vorbei, als man denkt. Die Radio Talent Class Kids nutzen die letzten Tage der Sommerferien noch aus.
8: Ich chille und ich gehe vielleicht noch baden.
9: Ich gehe Eis essen.
10: Ich gucke Filme.
6: Und ich treffe mich noch mit ein paar Freunden.
11: Der SV Werder Bremen geht in die heiße Phase der Saisonvorbereitung. Am kommenden Samstag empfangen die Bremer den SC Paderborn im Weserstadion. Eine Woche später folgt mit dem Heimspiel gegen AJ Ölser der letzte Test vor dem Pflichtspielauftakt im DFB-Pokal gegen den Lüneburger SK Hanse. News aus der Region haben wir wieder in einer Stunde für dich.
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13: Hey, hier sind Olivia
14: und Oceana.
13: Im Moment sind es 19 Grad in Werdewaden und 22 Grad in Visselhövede. Morgen beträgt die Höchsttemperatur stabile 19 Grad in Werdewaden und die Tiefsttemperatur 13 Grad.
14: Und in Visselhövede nur 2 Grad wärmer, also 21 Grad und 11 Grad ist die tiefste Temperatur. In beiden Orten wird es einen Sonne-Wolken-Mix geben.
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15: Mit Philipp von der Radio Talent Plus. Wir haben Stau auf der A1 in Bremen in beide Richtungen, 5 Kilometer Stau vor der Baustelle auf der Weserbrücke. A27 Bremen Richtung Bremerhaven. Zwischen Bremerhaven Süd und Bremerhaven Geestermünde sind 3 Kilometer Stau. Und es wird geblitzt in Ritterhude an der B6 auf Höhe der Bushaltestelle stadtauswärts. In Beverstedt Wesermünde Straße auf Höhe des Hofes ostauswärts und im Landkreis Wesermaß zwischen Golzwarten und Brake auf der Sinaburger Straße in der 30er Zone blitzt es beidseitig. Danke Thorsten, Mehmet und Ella. Unsere WhatsApp-Nummer für deine Blitzer und Verkehrsupdates 0173 680 5712. Wir wünschen euch noch einen schönen Feierabend.
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1: Hallo, hier ist Fina von der Radio Talent Class gleich 18.40 Uhr. Diese Gruppe hat es nicht so leicht, wie manche denken.
2: I think in the beginning it was a little bit harder for us to be like a little bit off of it because it's so new. We were like, oh my God, I want to see what everyone is saying about me. Like, it's so exciting. But then as time goes on, whether it's positive or negative, that amount of opinions about yourself, you're just not supposed to be seeing at all. And it like does affect you.
1: Das war nämlich Meganos Ketzai. Sie redet in diesem Clip über Hate und Meinungen, die man nicht entkommen kann. Erst war es für die Mädels in der Gruppe aufregend zu sehen, was andere denken. Doch nach einer Weile wurde es für die Gruppe viel zu viel von den ganzen Erwartungen und Meinungen, die man nachgehen muss. Aber in ihrem neuen Hit Animal geht es genau darum, sich nicht einschränken zu lassen.

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1: Der Sommer ist ja leider bald vorbei, was aber auch den Beginn des Herbstes bedeutet. Hier ist Oceana von der Radio Talent Class bei Energy Bremen und es ist 7:15. Wie gesagt, der Herbst beginnt bald. Damit als auch die Zeit, in der wir Gilmore Girls gucken. Aber wusstet ihr, dass Lorelei und Rory Kaffee in Wirklichkeit hassen? Die beiden haben während den Gesprächen einfach an Cola oder anderem Ersatz genippt. Übrigens hatten sie für eine Seite vom Skript nur ca. 25 Sekunden Zeit. Was ich aber auch krass finde, ist, dass Lorelei von Max Medina in der ersten Staffel ja einen Antrag bekommen hat, wodurch alle gelben Margeriten der US-Westküste gekauft waren. Der Sommer war ja bis jetzt voll schön, aber ich freue mich schon auf den Herbst.
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1: Mit Philipp von der Radio Talent Class. Die nächste halbe Stunde James Young mit Infinity. Cause I love you for infinity. Ich finde, der Song ist einfach immer wieder ein Banger.
2: Und ich bin Rebecca von der Radio Talent Class. Und gleich gibt's Dayside von Sarah Larsson. Der Song gibt mir einfach immer wieder Sommervibes und gute Laune.
3: 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Ich bin Lisa Schwarzkopf. Schönen guten Abend. Im Prozess um den tödlichen Autoanschlag auf eine Münchner Verdi-Demo ist der Täter zu lebenslanger Haft verurteilt worden. Das Gericht stellte außerdem die besondere Schwere der Schuld fest. Eine frühzeitige Entlassung auf Bewährung ist damit so gut wie vom Tisch. Der 25-Jährige hatte eine Mutter und ihr Kind getötet. Unternehmen, die wegen des Niedrigwassers in den Flüssen vom Wasser auf Straße oder Schiene ausweichen müssen, kriegen Hilfe vom Bund. Verkehrsminister Bilger will unter anderem das Sonntagsfahrverbot lockern. Langfristig soll investiert werden, um Infrastruktur und Schiffe besser an Niedrigwasser anzupassen. Die Union sackt in Umfragen immer weiter ab. Im neuen ARD-Deutschland-Trend sagen nur noch 21%, dass sie CDU/CSU wählen würden. So schlecht hat die Union seit Jahren nicht abgeschnitten. Die AfD steht mittlerweile bei 28% und baut ihren Vorsprung weiter aus. Fußball-Bundesligist RB Leipzig fährt eine absolute Mega-Ablöse ein. Yann Diomande wechselt für mindestens 125 Millionen Euro zu Real Madrid. Der Transfer ist jetzt offiziell bestätigt. 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
1: Die aktuellen Temperaturen. 19 Grad haben wir in Appeln im Landkreis Cuxhaven. 23 Grad sitzen Styrien im Landkreis Diepholz. Heute erwarten euch noch viel Sonne und eine Höchsttemperatur von 22 Grad. Morgen hingegen sind es 21 Grad und bewölkt.
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4: Mit Lena von der Radio Talent Class. Wir haben Stau auf der A1 in Bremen. In beide Richtungen 5 Kilometer Stau von der Baustelle auf der Weserbrücke. A27 Bremen Richtung Bremerhaven zwischen Bremerhaven Süd und Bremerhaven Geestermünde 3 Kilometer Stau. Und es wird geblitzt in Ritterhude an der B6 auf Höhe der Bushaltestelle stadtauswärts. Beverstedt, Wesermünder Straße auf Höhe des Hofes ortsauswärts. LKW-Wesermarsch zwischen Goldswadern und Brake auf der Sinaburger Straße in der 30er-Zone blitz beidseitig. Danke Thorsten, Mehmet und Ella. Unsere kostenlose Hotline für deine Blitzer- und Verkehrsupdates ist die 0800 10 22 400.
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1: Wir sind Alex und Lena von der Radio Talent Class von Energy Bremen und wir hoffen, ihr seid bereit, denn die nächste Stunde wird richtig vollgepackt.
4: Wir haben für euch spannende Umfragen, die aktuellsten News, natürlich jede Menge Musik und zwischendurch natürlich auch noch Updates zu Wetter und Verkehr rund um Bremen und Niedersachsen.
1: Wir hatten ein cooles Interview mit Nico Santos. Es hat sehr viel Spaß gemacht, also bleib unbedingt dran.
4: Jetzt kommen aber erstmal Martin Garrix und Ed Sheeran mit Repeated. Viel Spaß.

0: Hallo, ich bin Lotta von der Radio Talent Class und wir haben es jetzt kurz nach 7. Wir haben euch gefragt, was ihr als Kind werden wolltet und was ihr jetzt seid. Ich möchte unbedingt später mal Journalistin werden. Wie ist es bei euch?
1: Ich wollte ganz lange Archäologin werden, weil ich die alte Geschichte gerade in Ägypten so spannend fand.
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0: 927 Millionen Dollar. So viel hat der neue Spider-Man-Film Brand New Day an nur einem Wochenende eingenommen, was einfach nur crazy ist. Hier ist Olivia von der Radio Talent Class bei Energy Bremen um 6:45. Damit ist es das zweitbeste Eröffnungswochenende nach dem Film Avengers Endgame. Und auch von allen Spider-Man-Filmen war das der beste Start. Außerdem spielte der beliebte Schauspieler Tom Holland zum 7. Mal Spider-Man, was ich persönlich auch sehr cool finde, da er einfach ein krasser Schauspieler ist und ein netter Typ. Trotzdem gibt es schon Gerüchte für den nächsten Spider-Man, der Tom Holland ersetzen könnte. Aber im Moment feiern wir ihn noch als Spider-Man auf der Leinwand.
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0: Wir haben es jetzt 7:55 bei Energy Bremen. Ich bin Oskar von der Wadio Talent Class. Zwei 18-Jährige waren gestern in Bremerhaven viel zu schnell beim vermutlichen Autorennen. Doch diese Fahrt endete abrupt, als Polizeibeamte die beiden Autos stoppten. Und plötzlich waren der Führerschein und das Auto der beiden erstmal weg. Noch mehr News aus deiner Region habe ich gleich für dich.
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2: Mit den Kids der Radio Talent Class, Rebecca und Philipp. Der August hat begonnen und ihr könnt euch auf viele neue Events freuen. Am 12. August gibt es eine volle Sonnenfinsternis, die in den nördlichen Ländern Europas zu sehen ist. Der Stoppelmarkt in Vechta findet vom 13. bis zum 18. August statt. Außerdem werden Mitte August die neuen Erstklässler eingeschult und die Schule fängt wieder an. Wenn ihr Bock auf Party habt, könnt ihr vom 20. bis 22. August beim Stadtfest Oldenburg vorbeischauen. Und wenn ihr Lust auf Action habt, könnt ihr das vom 21. bis zum 30. August auf dem Bremerhavener Freimarkt tun.
3: Die Schließung des Unibads wirkt sich auf die Öffnungszeiten des Hörner- und Westbads aus. Nach den Sommerferien hat das Hörnerbad nur noch dienstags und donnerstags geöffnet. Dafür hat das Westbad dienstags und donnerstags zu. Dieses Jahr sind außerdem die Besucherzahlen gestiegen. Rund 17.000 Menschen mehr als im vorigen Jahr sind schwimmen gegangen. Wir haben ein paar Leute hier im Studio befragt, wo sie am liebsten baden gehen.
4: Ich gehe gerne an der Schwankhalle schwimmen, an der Weser und im Südbad.
5: Im Sommerbad im Gramke.
6: Ich finde, dass der Eutersee ziemlich cool ist. Das Schlossparkbad.
7: Im Freibad, im Hörnerbad.
3: Die erste Ausbildungswoche ist fast vorbei. Trotzdem sind noch viele Ausbildungsplätze unbesetzt. Laut Bundesagentur für Arbeit gibt es in Niedersachsen noch 16.670 freie Stellen für Ausbildungsplätze. Auf der anderen Seite gibt es aber auch noch ca. 15.000 junge Menschen, die keinen Ausbildungsplatz bekommen haben. Theoretisch gibt es also genug Plätze. Die Arbeitsagentur ermutigt weiterzusuchen. Viele Betriebe stellen auch nach dem offiziellen Start noch Azubis ein. News aus deiner Region bekommst du bei uns stündlich von morgens bis abends.
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8: Mit Fina von der Radio Talent Class. Hier in Bremen sind die Temperaturen bis maximal 23 Grad mit kommenden Wolken in den nächsten Stunden am Start. In Hellwege im Landkreis Rothenburg sind es auch 23 Grad, die aber heute Abend auf 18 Grad abkühlen. In Bremenburg sind es um die 22 Grad. Ich finde ja, dass es eine perfekte Temperatur ist. Nicht zu heiß, nicht zu kalt, aber genau richtig.
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10: Mit Nika von der Radio Talent Class. Vorsicht bitte auf der A27 Walsrode Richtung Bremen. Zwischen Dreieck Walsrode und Walsrode Süd gab es nämlich einen Unfall. Wir haben Stau auf der A1 in Bremen. In beide Richtungen 2 Kilometer Stau vor der Baustelle auf der Weserbrücke. Und es wird geblitzt in Ritterhude an der B6 auf Höhe der Bushaltestelle stadtauswärts. Beverstedt Wesermünder Straße auf Höhe des Hofes ortsauswärts. Landkreis Wesermarsch zwischen Goldswaden und Brake auf der Sienerburger Straße in der 30er-Zone blitzt beidseitig. Danke an Thorsten, Mehmet und Ella. Unsere WhatsApp-Nummer für deine Blitzer- und Verkehrsupdates. 0173 685 712. Wir wünschen euch einen schönen Feierabend.
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0: Ich bin Lena von der Radio Talent Class bei Energy Bremen. Es ist gleich 20 vor 8. Okay, wir müssen kurz darüber reden. Wir haben vorhin mit Nico Santos gefacetimed. Und ja, Leute, er ist genauso locker und aufgeschlossen und so mausig, wie wir ihn alle kennen. Es ist fast so, als wäre er direkt im Studio. Wir haben uns tolle Fragen überlegt und sprechen mit ihm über Privates, natürlich über seine Musik, und ihr erfahrt sogar, welche Eissorte es geben würde, wenn Nico sich eine wünschen könnte. Das und noch mehr, was ihr bestimmt noch nicht über den Sänger wusstet, jetzt nur bei Energy Bremen.
1: Hello.
2: Hallo.
3: Hallo. Meine Frage ist, ob du ein Haustier hast.
1: Wir hatten immer Haustiere auf Mallorca, wir hatten immer Hunde. Und jetzt gerade auf Mallorca haben wir eine streunende Katze. Und wir passen quasi auf diese Katze auf. Also haben wir jetzt quasi als Haustier eine weiße Hauskatze.
3: Was macht dir Spaß am Singen?
1: Boah, ganz ehrlich, alles. Immer wenn ich singe, dann geht es mir sofort wieder ein bisschen besser.
3: Wenn du eine Eissorte erfinden würdest, welche wäre das dann?
1: Boah, das ist die Frage aller Fragen. Vielleicht die schwerste Frage auf der Welt für mich, weil ich liebe Eis über alles. Also es müsste auf jeden Fall Pistazie haben. Es müsste irgendwas mit Cookies auch haben, aber auch sehr sahnig sein.
3: Hallo, ich bin Lotta und meine Frage ist, mit wem möchtest du unbedingt mal zusammenarbeiten?
1: Ich glaube, in Deutschland finde ich ganz, ganz toll Herbert Grönemeyer. Boah, und weltweit. Ich glaube, mit Ed Sheeran würde ich voll gerne Musik machen. Stevie Wonder. Aber da gibt's unendlich viele.
3: Okay, danke. Hey Nico.
1: Gerne.
3: Ich bin Lena.
1: Hi.
3: Was war denn so der prägendste Moment deiner Musikkarriere?
1: Einmal, das war mein allererster Song zusammen mit Topic. Das war 2015. Dann gab es noch so einen Moment zusammen mit Lena Meyer Landrut, habe ich einen Song gemacht, der heißt Better. Und an dem Tag, wo wir den Song rausgebracht haben, haben wir den zusammen performt in Hamburg. Ich weiß, Hamburg. Aber es war so ein sehr, sehr starker Moment für mich und ich glaube, das waren so die Prägendsten.
3: Voll schön, danke, dass du das geteilt hast.
1: Ich wünsche euch noch richtig schöne Sommerferien. Genießt es, ihr Lieben. Habt eine schöne Zeit.
0: Tschüss. Wirklich süß, oder? Und hier ist er jetzt auch für euch, Nico Santos mit All Time High. Viel Spaß.
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1: Wir haben es jetzt 10 vor 8 und ich bin Rebecca. Oben gute Laune, unten gute Laune mit unseren Good News des Tages von der Radio Talent Class.
2: Meine Good News des Tages ist, dass ich euch alle kennenlernen durfte und dass wir alle zusammen ganz viel Spaß miteinander hatten.
3: Also meine Good News des Tages ist, dass ich gerade so schön aufgenommen habe.
4: Ich gehe heute vielleicht noch in den Weserpark.
5: Morgen, da kommt meine Freundin aus Köln und wir gehen Sushi essen.
6: Dass das Wetter so schön ist und dass ich später noch was Schönes vorhabe.
7: Ich gehe heute zu meiner Oma und darauf freue ich mich schon sehr,
8: dass ich hier beim Radio bin.
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0: dran denke, kann ich's eigentlich kaum erwarten.
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3: 5 vor 8. Ich bin Lisa Schwarzkopf. Schönen guten Abend. Der Mann, der bei einer Verdi-Demo in München eine Mutter und ihr Kind mit einem Auto getötet hat, muss lebenslang hinter Gitter. Das Bayerische Oberlandesgericht stellte auch die besondere Schwere der Schuld fest. Er kann nach 15 Jahren voraussichtlich also nicht auf Bewährung raus. Ist Russland für den mutmaßlichen fehlgeschlagenen Drohnenanschlag am Leipziger Flughafen verantwortlich? Für die Grünen ist die Antwort darauf ein klares Ja. Es liegt nahe, dass es sich um russischen Staatsterrorismus handeln könnte, sagte Fraktionschefin Dröge zu Welt. In Deutschland sind in diesem Jahr bislang über 260 Menschen bei Badeunfällen ums Leben gekommen. Das sind 15 mehr als im gleichen Vorjahreszeitraum. Vor allem im Juni gab es nach Angaben der Deutschen Lebensrettungsgesellschaft einen dramatischen Anstieg. Reste einer SpaceX-Rakete sind auf dem Mond eingeschlagen. Das haben europäische Wissenschaftler jetzt bestätigt. Es handelt sich dabei um ein etwa 4 Tonnen schweres Trümmerteil, das 1,5 Jahre durchs All geflogen war. Solche Einschläge gelten als Gefahr für eine mögliche Basis auf dem Mond.
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4: 19 Grad sind es gerade in Tossens im Landkreis Wesermarsch und 22 Grad in Bremen Hemelingen. Wir haben gerade Sonne und Wolken im Mix, dazu etwas Wind. Morgen wird es etwas kälter bei 21 Grad, dazu wieder Sonne und Wolken.
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5: Mit 33.
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7: Mit Philipp von der Radio Talent Class. Wir haben Stau auf der A1 in Bremen, in beide Richtungen 2 Kilometer Stau vor der Baustelle auf der Weserbrücke. A28 Bremen Richtung Oldenburg. Die Einfahrt Oldenburg-Osternburg ist wegen einer Nachtbaustelle bis 5 Uhr gesperrt. Und es wird geblitzt in Ritterhude an der B6 auf Höhe der Bushaltestelle stadtauswärts. In Bewerstedt, Wesermünde Straße auf Höhe des Hofes ostauswärts. Und im Landkreis Wesermarsch zwischen Goldswaden und Brake auf der Sinaburger Straße in der 30er-Zone blitzt es beidseitig. Danke Thorsten, Mehmet und Ella. Unsere kostenlose Hotline für deine Blitzer und Verkehrsupdates 0800 10 22 400.
8: Wir waren die Kids von der Radio Talent Class 2026 und haben hier 2 Stunden das Studio übernommen.
9: Wir hoffen, euch hat es gefallen. Wir hatten ganz viel Spaß.
10: Tschüss!
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